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Damals, bei hoffentlich sommerlicher Wärme, gibt es Musik zur Entspannung, Hits am laufenden Band. 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

Santo and Johnny landeten im Sommer 1959 mit Sleepwalk einen Hit. Und diese Instrumentalaufnahme habe ich soeben mit The Coders gespielt. Der Name Richard Weitze ist Oldie-Fans ein Begriff. 1975 gründete er das Wiederveröffentlichungslabel Bear Family. Er hat im Laufe der Jahre eine große Anzahl von Schallplatten und CDs in brillanter Qualität veröffentlicht. Und ich habe eine Menge Geld in sein Unternehmen investiert. Vor nicht so langer Zeit hat er sich von der Firma getrennt, aber nicht um in den Ruhestand zu gehen. Weitze, mein Jahrgang 1945, hat das britische Reissue-Label Rockstar gekauft und seine Wiederveröffentlichungen erscheinen jetzt unter dem RWA-Label. Dabei steht RWA für Richard Weitze Archives. Ein in diesem Jahr gestartetes Projekt heißt Let the Bells Keep Ringin' und das bezieht sich auf das New Yorker Bell Records Label. Sleepwalk mit The Coders kam von dieser Plattenfirma. Und heute gibt es ausschließlich Aufnahmen von Bell Records aus New York.

Lotta Lovin mit Artie Melvin, Rockabilly mit Ray Buckingham und Diana mit Barry Frank waren die letzten drei Titel, die ich gespielt habe. Mich überrascht das Projekt von Richard Weitze ein wenig, zumal es jeweils nur 12 Titel auf der Let the Bells Keep Ringing CD gibt. Für mich war es aber Anstoß, Bell Records einmal vorzustellen, zumal ich im zarten Alter von 15 Jahren damit erste Bekanntschaft gemacht habe. Dazu später mehr. Jetzt aber drei weitere Titel: Lucky Lips, Dirty Evans, Short Shorts, Bill and Ronnie und Whisperin' Bells, The Checkercoat Boys.

Arthur Shimkin war laut Richard Weitze ein Spezialist für Kinderschallplatten. 1948 brachte er den New Yorker Verlag Simon & Schuster dazu, sein Label Golden Records zu finanzieren. Vom Start weg wurden die auf hellgelbes Wachs gepressten Schallplatten zum Preis von 25 Cent ein Erfolg. 1952 wollte er mit einem neuen Projekt einen reiferen Kundenkreis ansprechen und er setzte erneut auf ein Außenseiterkonzept. Und wieder gibt es drei Hits von Bell Records: Knee Deep in the Blues, Bruce Adams, Start Movin', Edna McGriff und Running Bear, Mark Devon.

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Anstatt mit seinen Künstlern neues Material aufzunehmen, produzierte Arthur Shimkin Coverversionen der aktuellen Hits mit unbekannten Interpreten. Diese Produktionen verkaufte er dann zu Niedrigpreisen. Er arbeitete aber mit hochrangigen Session-Musikern und mietete die besten Studios in New York für die Aufnahmen.

Moin Moin und schönen guten Nachmittag. Gerd Musfeld am Mikrofon mit der 390. Ausgabe Teenbeat damals. Heute mit Aufnahmen vom Bell Records Label in New York. Ich wünsche gute Unterhaltung.

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1: Don't Be Cruel, Buddy Lucas, 99 Ways, Barry Frank und Fabulous mit Artie Melvin waren die letzten drei Titel. Vergleichbar dem Bell Record Label gab es bei uns zum Beispiel die Firma Tempo. Genau wie bei Bell Records gab es in der Regel zwei Hits auf einer Schallplatte und das nicht für den regulären Preis von 4 D-Mark. Tempo-Platten kosteten 2,75 Mark, wenn ich mich recht erinnere. 1960 habe ich mit einem Klassenkameraden einen einwöchigen Ausflug gemacht. Mit dem Fahrrad und einem Hundezelt von unserem Wohnort an der dänischen Grenze nach Hamburg. Und dort ging es natürlich sofort auf die Suche nach Schallplatten. Und bei Woolworth habe ich diese Single gefunden.

Jerry waren das mit dem Jan and Dean Hit Baby Talk. Wer konnte damals ahnen, dass diese beiden einmal weltberühmt werden würden? Tom und Jerry hießen in Wirklichkeit Paul Simon und Art Garfunkel. Sie alle erinnern sich an Welthits wie Sound of Silence oder Bridge over Troubled Water. Weiter geht es mit dem Jerry Lee Lewis Hit Great Balls of Fire und Bob Miller.

Barry Frank hörten Sie mit At the Hop, dem Hit von Danny and the Juniors, und davor coverte Herb Gale den Freddie Cannon-Hit Tallahassee Lassie. Von 1952 bis 1960 veröffentlichte Bell Records eine große Anzahl von Singles, die einen Überblick über die populärsten Songs aus der damaligen Zeit bieten. Bei Richard Weitze umfasst das Projekt Bell Records wohl 9 CDs, wenn ich mich richtig informiert habe. Die heute bei mir gespielten Aufnahmen kommen allerdings vom One Day Music Label aus Großbritannien, das bereits 2013 eine 3-CD-Box mit insgesamt 60 Aufnahmen des Bell Labels veröffentlicht hat. Hier ist Buddy Lucas noch einmal, jetzt mit einem Hit der Fleetwoods, Confidential.

Dodie Evans sang My Prayer, bestens in Erinnerung mit den Platters und der Stimme von Tony Williams. Und davor gab es noch einmal Edna McGriff mit Mr. Lee. Mickey und Sylvia's Hit, Love is Strange, covern jetzt Ann Lloyd und Bob Miller.

Barry Frank scheint so etwas wie ein Interpret für alle Fälle bei Bell Records gewesen zu sein. Ganz gleich, ob das Original von Danny and the Juniors, Charlie Gracie oder Elvis Presley stammte, wie eben mit Love Me.

Ich hoffe, Sie haben ein unterhaltsames Stündchen bei mir verbracht. Ich finde, die Coverversionen sind durchweg gelungen und hoffe, Sie können sich dieser Ansicht anschließen. Danke, dass Sie wieder dabei waren, sagt Ihr sendeverantwortlicher Plattenplauderer Gerd Musfeld. Kommen Sie gut durch die Woche.

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2: Seid wieder ganz herzlich willkommen, liebe Hörer, zu unserem Hit History Tageskalender. Der Axel Lindner begrüßt euch zu Beginn von unserer ersten Jahresetappe ja erstmal immer zu ein paar Gedanken übers Radio machen. Die ersten beiden Stunden unserer Hit History Song Stories, die sind ja auch schon 2 Jahre lang hier gelaufen. Und auch dafür darf ich mich an dieser Stelle erstmal ganz herzlich bedanken bei Carsten Weidenfeld für Wolke 7 und auch bei dem Hans-Dieter Kietzer bei der Oldie-Welle Roding, dass sie es überhaupt möglich gemacht haben, schon mit einem täglichen 2-Stunden-Slot das Ganze ins Rollen zu bringen. Eigentlich waren diese ersten beiden Songgeschichtenstunden aber nur die Vorankündigung von dem, was jetzt mit unserem Tageskalender sonst noch so passiert. Mit unseren rund 800 Film- und Fernsehgeschichten, unserer täglichen Instrumentalecke und zwischendrin gemogelt auch immer wieder so kleine Oldie-Musik-Episoden. Und so hoffe ich, unser Programm wird heute auch im Verlauf wieder so kurzweilig, dass ihr möglichst lange dranbleiben wollt und nicht langweilig, dass ihr nur kurz dabei bleiben möchtet als echte Oldie-Fans, denn das Thema Stammhörer, das gehört nicht nur bei dieser Sendereihe mit zu den wichtigsten Zielen, die wir uns damit setzen wollen. Nur wir wollten und wollen das ganz bestimmt berechenbar anders machen im Tagesprogrammaufbau hier von unserem Hit History Tageskalender.

berechenbar anders heißt jetzt bei uns jeden Tag mit derselben inhaltlichen musikalischen Struktur, aber eben auch an 365 Tagen immer mit musikalisch anderem Inhalt, was ja besonders bei den Geburtstagsepisoden vollkommen klar auf der Hand liegt. Und berechenbar anders heißt auch mit unseren variabel langen Musikgeschichten, dass die tägliche Sendelänge relativ unterschiedlich sein kann, denn das bringt's auch automatisch mit, wenn man sich mal loslöst von so einem Radiostundenplan. Also wundert euch bitte nicht, wenn wir zuweilen mal gerade zum Auffüllen unserer letzten freien Stunde nur in diesem Jahresturnus auch noch weitere Stundenreihen an den Start gehen lassen, die es aber zum Teil auch anderswo noch nirgendwo zu hören gab, wie zum Beispiel auch unsere 52 Teile im Land of Thousand Dances. Ein gar so typisches Oldie-Musikthema, das es eben auch nur hier beim entsprechenden Oldie-Fan-Publikum zu hören gibt. Ihr wisst ja schon inzwischen, dass es mir nicht unbedingt immer darauf ankommt, dass all das, was ich so in Radiosendungen verpacke, auch unbedingt sofort gesendet werden muss, sondern oft wollte ich einfach nur ein ganz bestimmtes Thema mal ein bisschen genauer anleuchten und plötzlich sind es da am Ende wieder mal 52 Episoden geworden, noch im Stundenformat. Und sowas schafft dann auch in so einem Fall gerade mal so einen Puffer, dass wir mit unserem Sendeformat jetzt aber trotzdem gegen die Stundenuhr anlaufen dürfen, weil ja im Grunde auch nahezu alle modernen Publikationswege wie YouTube oder jegliches Podcast-Format ohne so eine Stundenbemarkung auch gerne auskommen wollen. Und genauso wollen wir das auch machen bei unserem Hit History Tageskalender.

Das Thema Auffüllen von Stunden, das hat mich schon immer zum Planungszeitpunkt von unserem Hit-History-Kalender ein bisschen umgetrieben und zu einer ganz witzigen Momentaufnahme auch geführt, als mich damals der Carsten Weidenfeld bei Wolke 7 so aus dem Nichts gefragt hatte, warum ich denn darauf bestehen würde, dass die Geburtstagsgeschichten nur als solches am jeweiligen Geburtstag ausgestrahlt werden sollen. Es wäre doch viel vernünftiger, sie universell einsetzbar zu machen, damit so ein Beitrag an jedem Tag des Jahres gesendet werden könnte. Und meine Antwort auch direkt aus dem Rückenmark, ohne Umweg übers Gehirn, ganz ehrlich, Carsten, ich habe ihm sofort geantwortet, für Wiederholungen haben wir keine Zeit. Vielleicht nächstes Jahr wieder, wenn uns da nichts Besseres an diesem Tag einfällt. Und genau darauf kommt es mir in diesem Moment auch ein bisschen an, mit all diesen Wiederholungsmechanismen der gleichen Sendungen auch immer wieder auf den Internetsendern. Und ich bin mir da am Ende auch vollkommen sicher, dass wir schon spätestens zum zweiten Jahresturnus von unserem Jahreskalender keinen Platz mehr für Wiederholungen haben, zumindest mal in diesem zugeteilten Zeitfenster, weil da inzwischen schon so viele Beiträge dazugekommen sind, dass die jetzt veranschlagten Tageskalenderstunden an 365 Tagen im Jahr schon voll sein werden. Und so passieren eben Wiederholungen ganz gerne dann an anderer Stelle, sobald sich weitere Kollegen einzelne Bausteine in ihre Sendungen platzieren, auch eben immer tagesaktuell aus unserem Beitragsfundus bestückt von unserem Hit-History-Tageskalender oder wie jetzt auch gerne eben mal wahlfrei bei unseren Hit-History-Song-Stories.

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3: Willkommen, Oldie-Freunde und Musikbegeisterte. Der Axel Lindner begrüßt euch wieder zu unserer täglich neu bestückten Hit-History-Halbzeit mit den Hitgeschichten aus den 50s, den 60s und auch in unserer dritten Runde zu den 70s mit den Originalversionen berühmter Hits. In den 50s auch immer jeweils mit einem schwarz-weißen Hitvergleich, so zwischen Pop- und Rhythm-and-Blues-Hit oder auch mal so manchem Non-Hit. Dann in den 60s zur zweiten Runde mit dem Pendant von Beat Goes Rhythm and Blues, jeweils immer mit einer Beat-Single mit einem schwarzen Original verglichen und dann auch für alle drei Jahrzehnte Staffeln immer wieder mit einem deutsch-englischen 50-50-Pärchen, um so verstehen zu können, warum es über all die Jahre wirklich tatsächlich so viele eingedeutschte englischsprachige Hits geben konnte. Also hier steht zwar jede Halbzeit so als Einzelmoment für sich, aber unser geflügelter Untertitel der Top 1000 der Originalversionen berühmter Hits oder der schwarz-weißen Hitvergleiche und auch der 50-50-Pärchen, der kommt eben auch nur deswegen zustande, wegen dieser schieren Menge an Musikgeschichten, für die es wirklich lohnt, sich auch ein volles Musikjahr lang auch Zeit zu reservieren, hier immer jeden Tag für unsere Hit-History-Halbzeit.

blenden diesmal mit dieser amerikanischen Nummer 2 und einer britischen 5 von der Jezebel mal zurück ins Jahr 1951 hier mit Paolo Levecchio, mit dem Frankie Lane. Und der hat damit zeitgleich fast 10 weitere Singles auf den Weg gebracht. Nur wie gewohnt sprechen wir dabei erstmal nur von der ersten englischsprachigen Version mit diesem Text von Wayne Shanklin. Denn den ursprünglichen Text, den verfasst im selben Jahr 1951 dann in Frankreich der Charles Aznavour. Zuerst aber noch für die Edith Piaf mit Jezebel.

großen französischen Erfolg der Jezebel mit der Edith Piaf. Da macht sich diese Melodie von Charles Aznavour natürlich auf den Weg, den amerikanischen Kontinent auch zu erobern. Aber nicht ohne, dass der Urschöpfer dann wenig später seine Songidee auch noch gleich selber hinterlassen wird. Das Ganze im Jahr 1954. Und auch die letzte Hitversion der Jezebel kommt dann genau 10 Jahre später, allerdings dann wieder in Europa mit dem Engländer Marty Wilde in den britischen Top 20 im Jahr 1961 noch mit der Jezebel.

Der mystische Batman of Missouri, diesmal im rein schwarzen Doubleplay, hier zum Einstieg mit dem jungen O.C. Smith. Den kennen die meisten 60s-Fans meistens erst gut 10 Jahre später mit seinen Hits von den Little Green Apples oder dem Son of Hickory Hollis Tramp oder auch dem Original des Frank Sinatra-Hits That's Life. Aber dieser O.C. Smith aus Mansfield in Louisiana, der hat auch schon 1956 angefangen als Sänger in der Band von Art Mooney mit Tutti Frutti, mit einer gesungenen Variante vom Syl Austin-Hit Slow Walk oder auch vom Dean Martin-Original von Just Kiss Me. Alles bereits in den Transition Years auf die Spur gebracht mit O.C. Smith. Genauso wie auch der nächste Originaltaktgeber bereits wesentlich früher schon am Mikrofon stand als der renommierte Basssänger bei den Ravens schon Ende der 40er Jahre. Nur hier macht er sich 1957 auch schon längst selbstständig mit dem Batman of Missouri aus der Feder der beiden schwarzen Renommierkomponisten Charlie Singleton und Luther Dixon für diese tiefe Bassstimme von Jimmy Ricks.

0: Wir machen mit dem Brother Fats und dem Bandleader Ray Anthony heute mal einen Songausflug auf Geheiß von Komponist Sonny Skylar. Und der übersetzt uns ja immerhin bei unseren Frühzeit-Songgeschichten auch schon mal die Texte von Latin-Klassikern wie Amor oder Besame Mucho oder Quando Caliente el Sol. Oder er schreibt auch den englischen Text zu Tintarella di Luna. Aber er komponiert ansonsten zum Beispiel auch noch die Nola und eben auch diesen Brother Fats, der sich im Titel natürlich eher an den Fats Waller wendet als an den Fats Domino im Jahr 1951. Der Brother Fats, der bleibt aber auch mit Bandleader Woody Herman, leider ohne Platzierung. Aber so, dann und wann greifen wir uns trotzdem mal solche ausgesuchten Non-Hit-Picks zur Erinnerung mal wieder raus an den selig Schaftel alias Sonny Skylar mit seinem Brother Fats.
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1: Wann trauen wir uns eigentlich den Begriff Evergreen zu verwenden, Historianer? Wenn vielleicht auch mehrere Musikgenerationen ein und denselben Song bereits gut kennen, obwohl man vielleicht gar nicht mehr so recht weiß, aus welcher Epoche das Original eigentlich entstammt. Und für diesen Moment, da picken wir uns genau auch solche Latin-Hits wieder mal raus, zu einer ganz kurzen Songgeschichte mit immer wieder dem gleichen Ursprung, dem sogenannten Petrillo Ban, hier bei unserer Hit History Halbzeit.

nur für einmal Amor, für das Wesentliche. Allerdings behält der Norman Skylar dann auch für die ersten drei Top-10-Hits den spanischsprachigen Songtitel Amor einfach mal bei. Und schließlich befindet man sich im Jahr 1944 auch immer noch bei den Auswirkungen vom Tantiemen-Rechtsstreit zwischen der ASCAP und der BMI, die im Jahr 1940 dann als die Broadcast Music Incorporated gegründet wird, so quasi als Gegenpol zur ASCAP, auch für unsere heutige Songgeschichte mal ganz weit vorne mit gleich drei Top-10-Varianten der Liebe. Für Bing Crosby bis zum Rang 2, dann mit Andy Russell bis zur 5 bewertet und selbstredend natürlich auch noch eine wesentlich lateinamerikanische Variante in den Top-10 fürs spanischsprachige Publikum, nicht nur im New Yorker Stadtteil Spanish Harlem durch den gebürtigen Spanier Xavier Cugat. Und das heißt, wir schalten jetzt vom Top-20-Hit von Benny King im Jahr 1961 mal eben um genau 15 Jahre hierher zurück für die ersten drei Top-10-Erfolgsvarianten von Amor.

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Bandleader Andy Russell im Jahr 1944 bis zur 5, noch tief in Zeiten des Zweiten Weltkriegs, als man sich in Amerika auch gerne der Unterstützung der spanischsprachigen Soldaten und natürlich auch Soldatenbräute sicher sein wollte. Auch dieser Aspekt von all den ursprünglich spanischsprachigen US-Hits, der sollte in diesen Tagen nicht in Vergessenheit geraten. Denn mit der zunehmenden Popularität von all diesen Hits um Perfidia und Frenzy und Amorada oder Begin the Begin und die Maria Elena und die Green Eyes und einige mehr, da konnte man die südamerikanischen Immigranten bei Uncle Sam und natürlich deren Soldatenbräute und Ehefrauen auch eben mit der Propaganda versorgen. Dazu ebenfalls passend gründet man in diesen Tagen auch mit der Hillbilly und der Race Music Hitparade ein ganz eigenes musikalisches Sprachrohr für die Schwarzen und die Weißen am Land. Denn auch die sollten ja für den Uncle Sam ihre volle Schlagkraft im Kampf gegen Nazi-Deutschland entwickeln können. Und wenn man beispielsweise mal allein nur die ganz offensichtlichen Propagandasongs in diesen Tagen ab dem japanischen Angriff auf Pearl Harbor mal zählen mag, dann kommt der amerikanischen Schallplattenindustrie in diesen Tagen mit mehr als 250 Propagandasingles auch eine ganz zentrale Rolle zu. Und da hilft auch ein Songtitel wie Amor durch einen Xavier Cugat, auch in der weißen Paarung natürlich mit Andy Russell und mit Bing Crosby, um alle eben auf ein gemeinsames Ziel auch einzuschwören. Dabei hört man den Songtitel in diesem Jahr auch im Kinofilm vom Broadway Rhythm mit Bandleader Xavier Cugat und Sängerin Carmen Castillo. Alles ebenfalls in den Top 10 1944 mit Amor.

0: Was aber nun ein langlebiger Latin-Hit sein will, der setzt sich auch über die Jahre hinweg weiterhin in der Publikumsgunst durch. Jetzt auch schon weitere 8 Jahre später erneut in den Hitparaden gelistet im Jahr 1952 mit den Four Aces. Jetzt aber schon gänzlich ohne den typischen lateinamerikanischen Rhythmus. Jetzt wird Amor auch schon zum allgemeinen US-amerikanischen Liedgut gezählt. Und genau das ist eigentlich für unsere Originalgeschichten an dieser Stelle auch immer recht ausschlaggebend. Inzwischen macht sich eigentlich fast niemand mehr so richtig Gedanken, dass man eine musikalische Zuordnung von solchen Songtiteln nach einem lateinamerikanischen Original unternehmen sollte. Wenn dem nämlich so wäre, dann würden ja die lateinamerikanischen Rhythmen bei solchen Songs über die Jahre auch beibehalten werden. Nur dieser musikalische Eingemeindungseffekt, der lässt so einen Latin-Klassiker jetzt schon ganz genau so klingen, als wären hier schon fast keinerlei Latin-Einflüsse mehr zu spüren. Nur der Songtitel, der lässt sich ansatzweise noch erahnen, dass eben mit den Four Aces, mit Jive-Takt, trotzdem aber ein ehemaliges Latin-Original erneut in die Top 20 kommt, im Jahr 1952 schon mit Amor.
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0: Mit dem Engländer Gary Miller und seinem britischen Latin-Doppelseiter von der Maria Elena und hier mit Amor. Er bringt uns jetzt schon um 12 weitere Musikjahre nach vorne ins Jahr 1964. Aber unser Hitparadenabschluss für heute, der ist dann gleich nochmal um 14 weitere Jahre jünger und kommt nun tatsächlich mit dem ursprünglichen Originalsongtitel, nämlich von Amor, Amor, im Jahr 1978 in die deutschen Top 30. Und damit überbrücken wir, wie so oft an dieser Stelle, auch mal gute 35 Jahre an Hitparaden-Musikgeschichte mit ein und demselben Song. Und oft initiiert man sowas damals durch die Tin Pan Alley-Komponisten an der Fifth Avenue, aber eben auch genauso häufig mit ganz ähnlich langlebigen Melodien durch die lateinamerikanischen Einflüsse seit Anfang der 40er Jahre. Und wir erleben ja hier an dieser Stelle noch viele weitere dieser Latin-Song-Geschichten, die sich auch über die Jahre und Jahrzehnte in unser gemeinsames musikalisches Bewusstsein so richtig reingegraben haben. Vielleicht auch hier mit Rod McCune auch schon dann und wann für die nächste Musikgeneration gültig, die sich vielleicht damals von Xavier Cugat und Bing Crosby überhaupt noch keinen Eindruck machen konnten. Aber der Songtitel Amor, Amor, der ist eben so zeitlos wie die Liebe selber. Ganz ähnlich zeitlos wie auch schon die überlieferten Ur-Oldies hier bei unseren Top 1000 der Originalversionen berühmter Hits. Und genau solche Sounds, die lieben wir ganz besonders, damit solche Songgeschichten auch nicht allzu häufig hinter der eigenen musikalischen Jugenderinnerung irgendwie Halt machen müssen, sondern die Liebe zur Musik eben länger dauern darf. Über all die so spannenden Musikjahrzehnte, heute mit Rod McCune zum Abschluss mit Amor.
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0: Diesmal schaffen wir es mit der Bill Blacks Combo in den Top 25 im Jahr 1961 mal ausnahmsweise auf insgesamt nur 15 Jahre an Zwischenraum zum Original. Aber dafür hat der Komponist Hoagy Carmichael neben seiner Nummer 2 im Schlepptau auch noch gleich 4 weitere Hitversionen angeschoben im ersten Erscheinungsjahr 1946 von der Old Buttermilk Sky.
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1: Nach dem Urschöpfer Hoagy Carmichael, da reihen sich direkt im Nachgang auch gleich noch die Connie Boswell, der Paul Weston und auch hier der Kay Kaiser in den Top 15 mit ein. Und zusätzlich erscheinen von der Old Buttermilk Sky auch noch ein halbes Dutzend weiterer Single-Kopien in diesem Jahr, die sich alle wieder nach demselben Tin Pan Alley Vertriebsmuster ziemlich zeitgleich um die Gunst des Publikums bemühen. Und damit hat dann schlussendlich der Bandleader Kay Kaiser mit den Campers in der Erfolgsstatistik die Nase dann vorn. Aus dem Film Der Canyon Passage von der Leinwand runter direkt zur Nummer 1 mit Orchesterchef Kay Kaiser und der Old Buttermilk Sky.

kaum später, da schwappt diese Songidee von Hoagy Carmichael schon im Jahr 1947 auch bis zu uns mit dem Radio Berlin Tanzorchester und Sängerin Rita Paul. Die Plattenfirma Amiga wird dazu kurz zuvor noch am 3. Februar 1947 in der DDR erstmal gegründet und lässt, wie man hier jetzt ganz gut hören kann, mal ausnahmsweise gleich in Englisch singen, was man von der sowjetnahen Plattenfirma Lied der Zeit nun in diesen Tagen wohl ganz und gar nicht erwarten konnte. Old Buttermilk Sky mit einer deutschen Amiga-Single von Rita Paul.

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1: Auch zu einem schwarz-weißen Hitvergleich reicht's mit der Old Buttermilk Sky im Rock'n'Roll-Zeitalter hier in Weiß im Jahr 1956 mit Rusty Draper und dann auch zwei Jahre später noch in Schwarz mit dem New Orleans-Bandleader Paul Gayton. Und der hatte uns ja nebenbei, neben seinen eigenen Hits zusammen auch mit der Annie Laurie, auch zum Beispiel die Aufnahmen von Clarence Frogman Henry oder dem Oscar Wills begleitet. Quasi das New Orleans-Bandleader-Gegenstück zu Dave Bartholomew für Fats Domino bei Imperial. Auch hier wieder zu Recht ein ganz ausgiebiges Thema bei unserem R&B Countdown, denn wir haben ja auch immerhin synchron gemeinsam Geburtstag, der Paul Gayton und ich. Also passt das schon ganz gut, als Rhythm and Blues Fan auch so einen tagesaktuellen Fürsprecher für sich zu haben mit dem Old Buttermilk Sky durch Paul Gayton.

0: Damit, Historianer, schlagen wir unser 50s-Hit-Kapitel mit unseren Songgeschichten für heute mal wieder zu. Und wir wollen aber natürlich euch jetzt gleich auch gerne einladen, im ganz ähnlichen Stil dann in den 60s und auch in den 70s weitere Hitgeschichten zu erleben, hier bei unserer Hit-History-Halbzeit.
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mit den Frantics aus Seattle im Bundesstaat Washington. Da hören wir mit ihrem The Whip, im Grunde dort für ihren Dalton-Labelchef Bob Reisdorf die Initiatoren für die bald nachfolgenden Instrumentalhits der Ventures. Denn die Frantics landen mit ihrem Gitarristen Ron Peterson in diesem Jahr 1959 auch gleich dreimal hintereinander in den Billboard-Charts mit ihrem Fork Cutter, mit dem Straight Flush und dem wortlosen Halloween-Klassiker vom Werewolf. Also damit wirklich auch die ideale Startposition für den Bob Bogle mit seinen Ventures, mal alsbald mit Walk, Don't Run und mit Perfidia auch nachzulegen. Und hier auch beispielsweise aus dem Jahr 1960 mit ihrem wortlosen The Switch von den Labelkollegen der Ventures.

Oh ja, ja, wir machen doch heute am 4. Juni noch einen kurzen Geburtstagsabstecher, diesmal nach Belgien mit dem Gitarristen und Bandleader Freddy Sander. Und der hinterlässt uns dort bei der Kultplattenfirma Ronnex ab 1953 gut 10 hörenswerte Singles. Die wird die Oldie-Fachgemeinde dann aufgrund ihrer Herkunft später sogenannte Popcorn-Singles auch taufen wollen. Gebürtig heißt der Freddy Sander aber eigentlich Fred Sundermann. Und er wird dort in Antwerpen heute im Jahr 1931 geboren. Und wir unternehmen mit ihm zum Geburtstag jetzt eine kleine Spritztour ins europäische Swingland nach Belgien zum Calling Car Boogie im Namen von Freddy Sunderman. 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

0: Mit dem Kiss Boogie, da drehen wir unsere Einstiegssingle im Namen von Freddie Sander damit auch gleich um. Und dabei ist aber tatsächlich die Amerika-Nähe vom belgischen Labelchef RJ van Hoogten damals, vor allem vor der Rock'n'Roll-Zeit, also ab 1953 noch absolut außergewöhnlich, während man vielleicht anderswo im Nachkriegseuropa noch an die einheimischen Popschlager dann denkt. Da verschreibt sich diese Firma Ronix vor allem mit einheimischen Künstlern auch den angesagten US-Rhythmen, wie heute jetzt exemplarisch der Freddie Sander mit dem Charlie Knechtel Orchester zum Flatfoot Flutschie.
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Carlisle Boogie in Anlehnung beim großen Hank Williams, aber eben komplett anders vorgetragen mit Freddie Sander. Aber wenn wir mit unserem Jubilar jetzt auch noch so ein bisschen nach vorne blenden wollen, dann leitet er zeitgleich auch bereits mit seiner BRT Jazz Combo das Rundfunkorchester des belgischen Nationalsenders. Und unter dieser Schirmherrschaft des BRT Orchesters, da wird er mit ihm auch kurze Zeit später die Twist-Zeit als die Twistin Guys oder auch als Bobby Sitting dort bestreiten. Die belgischen Clouds, die holen sich dann 1965 die Beat-Gitarre von Freddie Sander mit dazu auf einigen BRT-EPs. Und hier landen wir exemplarisch dann im Jahr 1968 nochmal mit ihm bei Sam and His Rockin' Five mit der Marie und danach mit der Margie im Namen von Freddie Sander.

Sam and his Rockin' Five mit ihrem Gitarristen Freddie Sander bei der Margie, auch gerne mal mit einem kurzen Geburtstagsausflug nach Belgien, aber unser Abschluss geht dann im Original auch wieder mit den Davis Sisters, ebenfalls ins amerikanische Hillbilly-Lager, und auch dort spürt man beim Rockabye Boogie die kräftige Rhythmusnote, die er uns damals 1954 durchaus echt herausragend dann präsentieren wollte, mit unserer Frühzeitverabschiedung, jetzt mit der kleinen Geburtstagsparty im Namen von Freddie Sander.

Unser nächster Geburtstagskandidat, der kommt heute mit dem Radio-DJ und Sänger Bill Mack aus Shamrock in Texas mit seinem Play My Boogie hier schon 1952, damals bei Lou Judd in Los Angeles für Imperial vertont. Und eigentlich heißt er Bill Mack Smith Jr. und er wird dort genau heute am 4. Juni im Jahr 1932 geboren. Während seiner Radiokarriere, da gründet aber der Bill Mack einen immer noch existierenden 1-Million-Miles-Club für Trucker, die bereits eben 1 Million Meilen auf den Reifen angesammelt haben. Und nachdem der Bill Mack mit seiner Country Roads Show in Fort Worth, Texas, auf einer sogenannten Clear Channel Frequenz ausgestrahlt wird, also wie es der Name eigentlich schon vermutet, in der direkten Nähe nie einen weiteren Sender ans Signal ranlässt, da überlagern eben keine anderen Sender diesen Clear Channel von Bill Mack mit seiner nächtlichen Country Roads Show quer über den amerikanischen Kontinent. Und damit gibt es natürlich auch einige Möglichkeiten, seine eigenen Schallplatten vorzustellen, wie hier auch 1954 zum Beispiel seinen Sue Susie Boogie von und mit Bill Mack.

Also dieser Kitty Cat, da hinterlässt uns der Bill Mack auch bereits mehr als 35 Singles in seinem Namen. Und wenig später komponiert er 1958 auch bereits schon das Original vom Grammy-Gewinner Blue für die Leanne Rimes. Dann 1996, quer durch die 60er Jahre, bedient er dann mit seinen Songideen auch viele weitere Kollegen. Und auch seine eigene Gesangskarriere, die dauert dann noch bis zum Ende der 70er Jahre. Er macht auch noch bis ins hohe Alter dann weiter seine Radioshow und er wird mit über 90 Jahren auch immer noch zum Jahrestag seiner Erfindung mit dem Million Miles Club dann geehrt. Also auch wenn sich der Bill Mack am Ende auch nie unter eigenem Namen in den Hitparaden zeigt, für die Hillbilly- und die Rockabilly-Gemeinde, da ist diese Geburtstagserinnerung für den Radiopionier in jedem Fall erwähnenswert, ganz bestimmt auch hörenswert. Hier noch zum Abschluss, It's Saturday Night im Namen von Bill Mack.

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1: Wir machen's heute im ganz wörtlichen Sinn zu unserem nächsten kleinen Kinoausflug in Liebe mit Hauptdarstellerin Marilyn Monroe, mit Tony Randall, mit Yves Montand und auch dem britischen Hauptdarsteller und Sänger Frankie Vaughan mit Let's Make Love. In dieser Komödie, da wird der Milliardär Jean Clément, gespielt von Yves Montand, als Bühnendoppelgänger der Alexandre Dumas für eine Persiflage auf eben diesen Milliardär, der eben die Rolle bekommt, weil er seinem Ebenbild auch so nahe kommt. Und dort lernt er als vermeintlicher Schauspieler die Tänzerin Ramona kennen, gespielt von Marilyn Monroe. Und nur weil der Milliardär in Realität auch überhaupt keine schauspielerischen Fähigkeiten besitzt, da engagiert er sowohl den Bing Crosby als auch den Gene Kelly und den Milton Berle, um ihm für seinen Musical-Auftritt das notwendige Rüstzeug überhaupt erstmal beizubringen. Aber als er dann trotzdem bei der Ramona keine Chancen bekommt, da lässt er kurzerhand die Musical-Bühne einfach mal schließen und die Crew stürmt ins Bürohochhaus von dem Milliardär Jean Clément, um die Schließung ihres Theaters sofort wieder rückgängig zu machen. Nur dann ist plötzlich auch der Ramona klar, dass ihr Musical-Partner, der Alexandre Dumas, auch gleichzeitig der Milliardär Jean Clément ist. Mit diesem Titelsong von Frankie Vaughan und Marilyn Monroe im Jahr 1960 zu Let's Make Love.
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0: wenn es bei uns an dieser Stelle auch gerne mal heißt, wir denken Radio anders, dann will ich euch damit auch immer wieder gerne mal kurz mitnehmen, auch vielleicht übers Radioprogramm an sich ein bisschen nachdenken zu wollen, bei dem natürlich auch jeder für sich seine ganz eigenen Schlüsse auch ziehen soll. Wenn es bei uns hier jeden Tag immer nur verschieden lange Musikgeschichten zu hören gibt und das auch noch bei unseren Songstories mit den immer 10 gleichen Themenüberschriften quer durchs komplette Jahr, warum wollten wir tatsächlich das genau so machen? Weil wir es einfach mal ausprobieren wollten, ob es denn einen Unterschied macht, mal gezielt nur über Musik zu sprechen, über die Hintergründe, über die musikalischen Zusammenhänge, über die zum Teil auch noch so unbekannten Originalversionen, über die Geburtstage der Künstler, die nun tatsächlich vielleicht mal keinen Charthit auch für sich verbuchen konnten. Was macht das eigentlich mit eurer Hörwahrnehmung als Oldie-Fan? Uns liegt es dabei nicht um den passiven Hörer, der nie in Erscheinung tritt, den man nie kennenlernt und der immer wieder die gleichen Songs hören möchte, die er ohnehin schon kennt. Uns geht es im Gegenteil um den musikinteressierten Fan, der sich auch mal ganz bewusst drauf einlassen mag, gerade nicht immer andauernd die besten Hits aller Zeiten in Dauerschleife zu hören, wenn da plötzlich der musikalische Hintergrund auch mal offengelegt wird. Warum es als Beispiel mehr als 4000 dieser deutsch-englischen 50-50-Pärchen über all die Jahrzehnte überhaupt geben musste und das beispielsweise auch als Phänomen über mehrere Musikgenerationen hinweg. Was macht das mit eurer Hörwahrnehmung? Bitte mal einfach nur selber testen, wann immer wir in euren Tagesablauf auch gerne reinpassen dürfen, hier mit unserem Hit History Tageskalender.
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0: Willkommen wieder zu unserer recht ausgedehnten Italien-Rundreise mit Axel Lindner im angrenzenden Süden unterwegs. Denn zuletzt hatten wir uns ja quasi genetisch erstmal so auf die Reise mitgenommen, als damals Anfang der 50er Jahre noch meine Eltern bereits zum ersten Mal auf den Weg sich gemacht haben, die Alpen zu überqueren in ihrem alten Fiat Topolino, die Alpen zu überqueren in ihrem alten Fiat 500 Topolino über den Reschenpass nach Italien, mit dem Campingzelt natürlich, mit einem vollgepackten Kleinstautomobil unterwegs, das aber schon damals eben so viel Freiheit bedeutet hatte. Und daran konnten und wollten dann meine Eltern dann auch mit mir inzwischen im Gepäck das weiter auch fortführen. Und so kam es eigentlich dann auch zu meiner ganz persönlichen ersten Italienreise, auf die ich euch heute gerne musikalisch einladen möchte, damit ihr Daheimgebliebenen vielleicht euch ebenfalls mal an eure Italienaufenthalte zurückerinnern wollt oder womöglich auch schon freuen dürft auf den ein oder anderen noch bevorstehenden Italienurlaub, zu dem wir euch aber auch mit dieser Sendereihe auch gleich die passende musikalische Grundlage mit dazu mitgeben möchten, zu den ersten Ausgaben auch immer mit denselben ersten Einstiegsmelodien, natürlich immer wieder in anderen Versionen, denn diesmal fliegen wir im ganz wörtlichen Sinn mit Marino Marini in den Urlaub nach Italien mit Volare. 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

Come Prima läutet jedes Mal unsere ganz wörtliche Reise in die italienische Frühzeit mit ein. Diesmal mit Domenico Modugno vom Sanremo Festival im Jahr 1959. Aber jetzt holen wir uns erstmal unseren italienischen Lire-Geldbeutel vom letzten Mal wieder aus der Küchenkommode. Und wir nehmen uns dazu auch das kleine italienische Wörterbuch mit dazu und machen uns fertig zur Planung für die allererste Italienreise meiner Eltern mit mir. Und freilich war damit auch schon längst alles klar, dass nun der Fiat 500 Topolino ausgedient haben muss. Und es muss ein größeres Automobil her, das dann über die Alpen auf dem Weg sich machen darf. Und ob ihr es glaubt oder nicht, meine erste Fahrt nach Italien. Und ob ihr es glaubt oder nicht, meine erste Fahrt nach Italien, die sollte ich in einer Badewanne machen. Denn der Ford Taunus 17M, den es ab 1960 bei uns zu kaufen gab, den nennen die Autofans damals Badewanne. Jetzt also auch bereits ein Mittelklassewagen mit leichten Heckflossen natürlich. Und zuvor gab es davon auch schon einen Buckel-Taunus oder einen Weltkugel-Taunus. Die Firma Ford, die hatte in dieser Zeit auch immer recht plastische Kosename gefunden für ihre Automobile. Und jetzt sollte dieses Gefährt meine Eltern samt mir in dieser Zeit auch nach Italien bringen. Und zu Anfang sollte man auch gleich noch hinterher schicken, das geht nur alle 2 bis 3 Jahre. Und daraufhin wurde dann eben so lange und so intensiv sich gefreut, dass es da auch mich in den Bann gezogen hatte, obwohl ich noch gar nicht wusste, worum es da eigentlich geht. Mit 5 oder 6 Jahren gerade mal eingeschult, da war Italien zuerst mal noch der eigene Vorgarten und weiter war ja eigentlich noch nichts zu erwarten als 3 Käse hoch. Aber jetzt geht's los auf den Weg nach Italien.

Piccolissima Serenata und auch wieder der Mambo Italiano im Doppelpack mit Franco E. und seiner Band. Damals war es ja eigentlich üblich, dass man die wirklich großen Hits gerne mal in vielerlei unterschiedlichen Single-Variationen dann auf den Markt bringt. So nach dem althergekommenen Muster, it's the song, not the singer. Nur mit der italienischen Musik, da hatte ich bisher noch überhaupt keinen Kontakt gefunden. Es gab nur dieses eine Tonband meiner Eltern mit Rock Around the Clock von Bill Haley und mit That's Amore von Dean Martin. Und das kannte ich also bereits. Also war es auch für mich jetzt erstmal noch nicht vorhersehbar, dass diese erste bevorstehende Italienreise schon für mein weiteres musikalisches Leben dann auch sorgen sollte. Aber jetzt machen wir erstmal der Reihe nach. Denn nach der familieninternen Verordnung Vorfreude, da wurde schon tags zuvor diese Badewanne mit all dem Campingzeug vollgefüllt, das man für so einen Urlaub auch braucht und für das so ein Dreikäsehoch wie ich auch keine Verwendung findet. Vielleicht außerhalb einer Luftmatratze mit einem Stöpsel dann ein bisschen zu spielen. Und so war dann der Abend der Abfahrt auch gekommen. Und meine Eltern, die packten die Schlafsäcke ganz nach oben auf die Rückbank dieser Badewanne, direkt über die Zeltstangen und die Kleiderkoffer, und sie legten mich dann oben drauf, so knapp unter das Autodach zum Schlafen. Also sonderbar war dieses Italien dann schon ein wenig. Und ziemlich eng scheint's da auch zuzugehen, aber nachdem meine Eltern schon so lange davon geschwärmt hatten, da musste ich das einfach mit toll finden, bis dann irgendwann die Garagentür aufging und ich dann so im Dämmerschlaf durch die Nacht kutschiert wurde. Und so ist das mit der ersten Fahrt nach Italien losgegangen. Wenn der Mond am Himmel steht, bei Tintarella di Luna mit Bob Assam.

Nun kutschieren wir dadurch die Nacht, bis dann endlich die Sonne aufgeht und ich will da jetzt endlich ankommen. So lange Auto fahren, um mal eben nach Italien rüber zu fahren, das macht echt keinen Spaß. Also so eine Runde weiterschlafen geht noch. Aber wenn dann die Sonne richtig aufgegangen war, dann ist es endgültig genug. Dieses Italien kann gar nicht so toll sein, wenn man sich dafür so lange unterm Autodach dann wiederfindet. All die zuvor gesehenen Fotos, die waren mir reichlich egal gewesen damals. Ich wollte da eigentlich nur raus aus dieser Badewanne und in Italien endlich ankommen. Nur diese Po-Ebene, die nimmt einfach kein Ende. Man fährt und fährt und fährt immer der aufgehenden Sonne entgegen und die Vertröstungsversuche meiner Eltern, die laufen so allmählich ins Leere. Doch dann bleiben wir plötzlich stehen und die Welt um mich herum, die sieht komplett anders aus als die grünen Wiesen und die Bäume bei uns zu Hause. Ja, das scheint's also zu sein, dieser Ort, auf den ich mich freuen sollte. Beim Aussteigen fühlte sich das schon so an wie so in einem eigenen großen Sandkasten. Und davon sollte es dann gleich noch viel, viel mehr davon geben. Dieses Italien ist also nichts weiter als ein riesengroßer Sandkasten. Aber bloß gut, dass meine Eltern Schaufel und Eimer auch eingepackt hatten, denn das konnte ich gut gebrauchen, während meine Eltern dieses Stoffhaus dann aufgebaut hatten. Ein Haus mit Reißverschluss statt mit Türen und mit einem offenen Hinterausgang. Italien scheint wirklich komisch zu sein, aber der Sandkasten, der war richtig klasse.

So, nun war also dieses Zelt, das ich schon auf den Fotos kannte, dann irgendwie aufgebaut und mein Vater meinte, jetzt kann's losgehen. Und wie das losgeht, kaum ein paar Meter weiter passiert man da eine Hecke und dahinter war der wohl größte Sandkasten der Welt. Und direkt daran anschließend war wohl die größte Menge an Wasser auf der Welt. Ich hatte ja zuvor mit meinem Vater schon im Freibad beim Schwimmen das gelernt und ich fand das auch schon richtig toll. Aber ich glaube, ich hatte nie wieder im Leben so viel Wasser auf einem Fleck gesehen wie in diesem Moment. Und da wollte ich sofort unbedingt hin, mal zwei- oder dreimal hingefallen auf diesem weichen Sand, vollkommen egal. Dieses Meer, das war wohl das Größte, was man sich so als Sechsjähriger überhaupt vorstellen konnte. Später hatte mir meine Mutter dann erzählt, dass ich jeden Tag stundenlang im warmen Wasser rumgetollt bin und sie sagte mir, ich musste nur nach dem dunkelbraunsten Rücken am Strand Ausschau halten und natürlich waren damals solche Dinge wie Eincremen oder Sonnenschutzfaktor vollkommen unwichtig. Dieses salzige Wasser, das war in Italien und ich war in Italien mittendrin. Auch mein jetzt erklärtes Urlaubsziel.

Danach gingen so einige Jahre ins Land nach diesem Muster, bis ich dann schon selbst mein Zelt aufbauen wollte und der Sandkasten zum Volleyballspielen oder zum Strandfußball auch umfunktioniert wurde. Ich kannte inzwischen Maurizio und Sonja, die Betreiber des Strandcafés dort am Campingplatz. Und die waren nun erklärte italienische Rock'n'Roll-Fans. Und da sich ja bekanntlicherweise Rock'n'Roll-Fans auf der ganzen Welt auch ohne weitere Landessprache auch immer gut verstehen, da haben wir uns gleich vom Start weg bestens angefreundet, weil da in ihrem Strandcafé auch immer eine Adriano Celentano-Kassette spielte, die man natürlich bei uns auf der anderen Seite der Alpen garantiert nie zu hören bekommen konnte. Aber es gab auch noch einen zweiten Problempunkt, nämlich diese Musikkassette. Die hatte natürlich keine Beschriftung, aber nach einer Woche am Strand, da konntest du alle Lieder fast auswendig. Da stand nur drauf Solo Adriano. Und so sagte mir der Maurizio, das ist alles, was du wissen musst. Solo Rock'n'Roll mit dem stark betonten italienischen Roll. Und so konnte ich von Solo Adriano dann beim nächsten Wiedersehen eine Kassettenkopie auch eintauschen gegen eine meiner mitgebrachten Kassetten. Und somit war damit der Grundstein gelegt für all das, was ihr jetzt zu hören bekommt, für eine langjährige Jugendfreundschaft mit Maurizio und Sonja durch diese Kassette Solo Adriano.

0: Solo. Adriano wird uns demnach natürlich auch noch in den weiteren Urlaubsstunden hier in Italien weiter mitbegleiten. Und zumindest hatte ich ja damit schon mal die Songs zum Nachhören dann für zu Hause auch mitgenommen. Denn schließlich gab es ja damals auch noch kein Shazam oder kein Spotify oder sonstige Musikdienste, die einem einfach alles auf Knopfdruck liefern. Aber das war wirklich auch ganz gut so, denn ansonsten wären jetzt die musikalischen Urlaubsgeschichten aus Italien eigentlich schon wieder alle vorbei. Jetzt beginnt nämlich unsere italienische Musikgeschichte erst so richtig zum Leben erweckt zu werden. Denn Maurizio und Sonja fanden ihren Adriano natürlich richtig toll. Aber sie hatten eben nur diese eine Musikkassette. Und wenn man das Tag für Tag ein ums andere Mal immer wieder hören muss, dann macht das nicht mehr richtig viel Spaß. Also kam da mein Tauschangebot auch gerade recht, was immer da bei mir als Italo-Oldies schon im jugendlichen Plattenschrank auch stehen durfte. Zuerst musste aber damals zuerst der tägliche Cappuccino herhalten bei Maurizio und Sonja mit Nat King Cole und seiner Cappuccina.
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Die Signorina Cappuccina gab es natürlich dann gleich mit oben drauf, damit die beiden auch sofort wussten, dass diese Kassette auch von der anderen Seite der Alpen gekommen waren. Außerdem wusste ich auch schon von den diversen Nachmittagen am Strandcafé, was die beiden musikalisch eben noch nicht gekannt hatten. Und so war es dann eigentlich ganz einfach, im nächsten Jahr dann beim nächsten Urlaub mit einer nächsten Tauschkassette auch wieder anzukommen. Und allein das hat mich schon während dieser langen Fahrt dann beim nächsten Mal auf die Gesichter freuen lassen, wenn wir uns endlich wieder treffen und ich den beiden dann nach Solo Adriano eine nächste Kassette anbieten darf. Natürlich waren dann auch Maurizio und Sonja nicht auf Suche gegangen nach Italo-Amerikanern oder nach irgendwelchen eigenen italienischen Sängern, die sie gerne spielen wollten in ihrem Strandcafé, denn sie warteten auf meine Tauschkassette, also ein echtes Urlaubshighlight. Und ihr könnt euch kaum vorstellen, was das dann eben für eine Wiedersehensfreude ausgelöst hatte, als hier beispielsweise ein Dion Di Mucci seine Donna, the Prima Donna, auch auf Italienisch hier zum Besten gibt und tags darauf alle Freunde von Maurizio und Sonja ins Café mit eingeladen waren, um die neue Musikkassette anzuhören. Und danach musste ich nie wieder einen Cappuccino dort bezahlen. Und dafür aber zusichern, dass ich jetzt jedes Mal eine neue Musikkassette mitbringen sollte. Und freilich wollte ich genau das machen als Rock'n'Roll-Fan, absolute Ehrensache, Cappuccino tauschen gegen Musik. Das war also jetzt Italien am Strand angekommen mit Dion.

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1: Nun hatte ich also zu Hause immer so einen weiteren Antrieb gewonnen, bis zum nächsten Italienurlaub wieder so eine Tauschkassette zusammenzukriegen. Und so hatte ich dann auf einer Plattenbörse eine vollständig italienisch gesungene LP der Italo-Amerikaner der Gaylords gefunden, die auch noch in meinem schmalen Taschengeldrahmen auch irgendwie noch Platz gefunden hatten. Aber das wirklich Spannende daran war dann, was sich daraus unter uns eigentlich noch alles so ergeben sollte. Mit dieser italienischen Musiktauschidee gegen Cappuccino am Strand. Hier nochmal zwei Takes aus diesem Album 16 Big Hits mit einer Anlehnung beim italienischen Fats Domino mit

Bitte übrigens nicht vergessen, zu all unseren Radiosendungen gibt es natürlich auch ausführliche Playlisten unter dem Radiomenüpunkt unter www.hithistory.de. Dort könnt ihr alle Titel und Interpreten und Plattendaten auch nachlesen, ohne dass ich sie italienisch sprechen muss. Im Gegensatz zur Musikkassette von Solo Adriano, denn die wird uns ja natürlich noch genug Stoff liefern, auch für die nächsten Italien-Kapitel. Aber es gab dann zu Hause, so viel kann ich schon mal verraten, auch schon eine Absprache mit meinen Eltern. Denn wann immer ich eine weitere italienische Schallplatte ergattern konnte, da bekam ich den Kaufpreis von meiner Mutter bezahlt. Weil es natürlich jetzt auch für meine Eltern inzwischen schon recht amüsant war, sich bei Maurizio und Sonja ab und zu einen Cappuccino einfach abzuholen und ihn auch nicht zu bezahlen. Aber so hatte unser Tauschhandel auch schon recht früh Früchte getragen. Und in meiner Rock'n'Roll-Jugend, da war dieses Thema Italo-Oldies deswegen auch so mächtig, weil ich es mir einfach leisten konnte. Hier zum Beispiel die Mama Rosa mit Julius

0: natürlich bleiben wir dann weiterhin bei unserem italienischen Abschlussstandard mit Marino Marini diesmal, mit Ciao Ciao Bambina. Aber wenn ihr inzwischen auch schon Spaß daran gefunden habt, zu erfahren, wie unsere Italo-Urlaubsgeschichte dann am Strandcafé weitergeht, dann darf ich euch natürlich ganz herzlich dazu einladen, auch hier weiter gerne mit an Bord zu bleiben zu den Italo-Urlaubsgeschichten mit Axel Lindner. Denn ihr werdet euch wundern, was sich daraus noch alles entwickeln darf und wofür ich Shazam und Co. bis heute echt dankbar bin, dass es es damals noch nicht gegeben hat. Sonst wäre mein musikalisches Leben nie so bunt geworden, wie ich es allein schon bei all den bevorstehenden Italo-Oldies hier an dieser Stelle mit euch erleben darf. Also dann bis morgen zu unserer nächsten musikalischen Italienreise. Und wie es dann beim nächsten Mal erst so richtig einfach werden sollte, an neues Material zu kommen. Und damit aus Solo Adriano natürlich dann inzwischen Solo Italiano werden durfte. Wir hören uns morgen zur nächsten Runde unserer Italienreise.
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2: Wenn ihr euch als lang gediente Oldie-Musikfreunde einfach mal kurz zurückerinnern wollt an diese permanente Mangelsituation für diese Art von Musikgeschichten damals im UKW-Radio, dann drehen wir hier bei den Hit-History-Halbzeiten den Spieß jetzt im 21. Jahrhundert endlich mal um. Es gibt uns nämlich hier mit unseren Songgeschichten aus mindestens mal 3 Musikjahrzehnten garantiert an jedem Tag des Jahres mit einer neuen Musikgeschichtenpackung aus alten Tagen mit Axel Lindner. Und so soll uns dieser ehemals gespürte Mangel vielleicht auch jetzt mal im Überfluss wahrgenommen werden. Denn es ist vollkommen klar, wer hat schon wirklich Zeit, sich an jedem Tag bei noch so großem Musikinteresse auch wirklich jeden Tag hier mit draufzuschalten. Aber auch das soll dann in der Neuzeit mal eine komplett andere Erfahrung hoffentlich für euch auch wert sein, wenn man anstatt des ehemaligen Mangels im 20. Jahrhundert unter uns Oldie-Freunden jetzt auf der Zuhörerseite mal den Überfluss hat und damit umgehen muss. Bestimmt gibt's auch einige unter euch, die sagen, was soll's denn, versäumt man halt morgen und übermorgen und vielleicht auch in der nächsten Woche mal die ein oder andere Hit-History-Halbzeitrunde, vollkommen verständlich. Aber immerhin weiß man dann als findiger Oldie-Fan, dass man vielleicht was versäumt haben könnte, Historianer. Und genau so gehen wir jetzt in unsere nächste Jahrzehnte-Runde in die 60s mit unserer Hit-History-Halbzeit.
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Zu diesem Sweet Soul Music gibt's heute in unserer 60s Originalecke auch wieder so ein ganz besonderes Stück Musikgeschichte, die uns der Arthur Conley mit einer Rhythm and Blues Nummer 1 und einer Pop Nummer 2 in Amerika mit seinem wohl bekanntesten Hit hinterlässt, der auch noch in England in die Top 10 reinreicht. Er komponiert den Song zusammen mit seinem guten Freund und Kollegen Otis Redding, der auch wenige Monate später dann bei einem Flugzeugabsturz tragisch Ende des Jahres 1967 schon ums Leben kommen wird. Und so ist der Arthur Conley dem Otis auch fürs ganze Leben lang dankbar, dass er ihm seinen größten Hit geschenkt hat. Und so komponiert der Arthur Conley auch direkt nach dem Ableben von Otis seine Hommage Otis Sleep On. Aber im eigentlichen Sinne, da hätte der Arthur Conley doch eher dem Sam Cooke diese Hommage spendieren sollen. Vielleicht mit Sam Sleep On. Denn der Otis entlehnt seine Melodie von dieser Sweet Soul Music im eigentlichen Sinn schon von einer LP im Jahr 1964 von Sam Cooke, damals unter dem Songtitel Yeah Man. Und nachdem auch der nun das Erscheinungsjahr dieser LP im Jahr 1964 nicht mehr komplett überleben durfte, da ist eben diese Hommage an diese beiden Soul-Superstars absolut gerechtfertigt. Und wir blenden also jetzt um gut 3 Jahre nochmal zurück von der Sweet Soul Music hier zur Originalmelodie von Yeah Man von und mit Sam Cooke.

I take what I want. Ich nehme, was ich kriegen kann. Auch bei unserer Jahresrunde von Beat Goes Rhythm and Blues mit den Artwoods aus London, die sich neben dem Kopf der Band vom Arthur Wood auch äußerst renommiert an den Tasten dann verstärkt haben mit dem jungen John Lord, dann später bei Deep Purple oder bei Whitesnake und bei Ashton and Lord an den Tasten. Nur hier macht sich der John Lord dann auch musikalisch mit seinen schwarzen Northern Soul Wurzeln ans Werk, wobei typischerweise hier mit Sam and Dave natürlich eher Southern Soul aus Memphis gemeint ist, jetzt zur Vergleichsprobe. Aber ihr wisst ja, der Begriff Northern Soul, der bezieht sich einzig und allein auf den Norden Englands, der mit seinen souligen Auswirkungen ab Mitte der 60er Jahre dann auch in London seine eigene Beat- und Rhythm and Blues-Szene hervorbringt. Von den Artwoods mit John Lord zu Sam Moore und Dave Prater zu I Take What I Want.

den Decca-Kollegen der Nashville Teens heißt hier im selben Jahr 1964, genauso wie auch bei den Stones, mal nicht Mona, sondern sie benennen diese Melodie diesmal I Need You Baby. Und dabei erleben wir diese 6-Mann-Band aus der Grafschaft Surrey mit ihren beiden Sängern Ray Phillips und Art Sharp dann für einen Großteil ihrer Hit-Aufmerksamkeit auch mit fremdgesponserten US-Originalen, natürlich allen voran auch die Hits vom Google Eye oder This Little Bird oder auch an der Tobacco Road von John D. Loudermilk gesponsert, aber heute auch im Namen von Bo Diddley, hier auch jetzt wieder mal richtig benannt, mit der Mona und den US Teddy Boys.

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Wir gehen heute mit Equally zuerst zu Beat in Europa nach Italien mit La Ragazza Ta-Ta-Ta im Jahr 1967, aber diesmal auch wieder mit dem französischen Original von Sänger und Komponist Michel Polnareff und deshalb diesmal auch keine deutsche Übersetzung, denn sein Ta-Ta-Ta kommt zuvor auch schon in die deutschen Top 40, mit selbstverständlich dann aber auch ordentlich französischer Radioresonanz für unsere innereuropäische Musikreise. Und diesmal brauchen wir also meinen Freund Frederik in Paris gar nicht und auch nicht den Maurizio in Mailand. Ansonsten immer so ausgezeichnet mit den landessprachlichen Singles dann unterwegs für uns. Equally gibt's nämlich schon im Best-of-CD-Format bei jedem Italien-Urlaub vor Ort. Und Michel Polnareff mit seinem deutsch-französischen Hit natürlich ohnehin schon über Jahrzehnte lang im Regal. Beat in Europa geht auch mal ganz ohne Amerika oder England bei Ta-Ta-Ta von und mit Michel Polnareff.

Unsere nächsten Gäste hier bei Beat in Europa, die kommen ursprünglich aus dem franco-kanadischen Teil im Nordosten von Kanada. Aber die Singles von Les Baronets, die finden natürlich dann auch bei uns in Europa Anklang. Quasi im französischen Mutterland bei Beat in Europa. Diesmal aus dem Jahr 1967 im Namen der Dave Clark Five mit Everybody Knows.

Wir gehen diesmal mit einer guten Portion an Soul Sauce an die britische Merseyside zur Jazz-Soul-Band Timebox ins Jahr 1967. Aber wie gewohnt natürlich an dieser Stelle gibt's sofort bei Beat Goes Rhythm and Blues auch das auslösende US-Original zum Vergleich mit der Latin-Band von Vibraphonist Cal Chider in St. Louis. Und dabei spürt man eigentlich auch schon ganz unweigerlich hier mit diesem Songbeispiel die leichte Jazz-Note, insbesondere bei der Londoner Northern Soul-Fraktion auch hoch im Kurs, die dort in der englischen Hauptstadt so einen Tick anders sich aufstellt

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Eine eigenartige Situation, eine peculiar situation, die trifft diesmal im Jahr 1966 auf die Hollies-Fangemeinde. Denn diese Single-Auskopplung, die findet man nicht mehr in England, sondern nur bei uns hier in Deutschland. Die dazugehörige A-Seite, die chartet auch nur mehr in den amerikanischen Top 30 im Namen der Komponisten Alan Clark, Graham Nash und Tony Hicks. Denn die europäische Single auf dem dazugehörigen Album, die ist dann Stop, Stop, Stop. Und genau dort halten wir jetzt auch noch bei unserem Album des Tages. For Certain Because, ganz sicher, weil uns dort auch dieser US-Hit verzeichnet wird, von Payback with Interest.

High Class, absolut hochklassig. Das sind bei den Hollies aus Manchester auch jederzeit ihre Album-Takes. Deshalb hatte unser Wolfgang ja auch diese prima Idee mit diesem Album des Tages für die 60s-Gemeinde. Und so dürfen wir diese LPs aus meinem 60s-Albumschrank auch wieder zum Leben erwecken. Denn ich hatte damals während der Digitalisierungszeit von meiner Sammlung diese LPs meistens nur dazu genutzt, um die dort enthaltenen Single-Takes erstmal über diese Tonklippe mal drüber zu bringen. Aber jetzt freue ich mich nahezu bei jedem Griff, dass ich mal mit meinem Plattenspieler auf 33 Umdrehungen umstellen kann und nun auch die Zeit investieren darf, um die High-Class-Songs auch nochmal ganz hören zu dürfen. Und so ist dieser Jahresturnus vom Album des Tages für mich auch ein ganz, ganz wichtiger Moment, auch die Zeit wirklich wertschätzen zu lernen, in der ich mich mal ganz aktiv mit unserer Musik wieder auseinandersetzen darf. Viel zu oft war Musik zum Nebengeräusch geworden oder zur Grundlage vielleicht für so manchen DJ-Job. Wenn die Hollies aber jetzt hier noch fragen, what went wrong, dann war das genau dieser wieder neu wertgeschätzte Moment. Musik eben nicht als Ware zu begreifen oder als Nebengeräusch. Auch heute wieder bei unserem Hit History Tageskalender ganz sicher. Diesmal für die Plattform in 33 Umdrehungen. For Certain Because von den Hollies.

diesmal die Seconds hier ihr Gitarreninstrumental Wasted nennen im Jahr 1961. Dann hoffe ich tatsächlich, unsere Instrumentalecke ist keine verschwendete Zeit, wenn wir uns hier an dieser Stelle an jedem Tag wenigstens einmal wortlos kurz aus den 60s auch treffen. Für immer genau zwei Singles aus dem schier endlosen Fundus solcher Scheiben. Da reicht uns eigentlich auch ein kompletter Jahresdurchlauf in den 50s und in den 60s auch keinesfalls, um die tatsächliche Wucht dieser damals so mächtigen Instrumentalkultur auch wenigstens ein bisschen ins richtige Licht zu kriegen. Der nächste Sandstorm, der stürmt hier gleich hinterher mit derartig rohen Gitarrentönen, während der Rock'n'Roll-Zeiten mit den Sportsmen.

Wenn wir heute am 4. Juni mal zurückblenden ins Jahr 1944, dann wird dort in Long Beach, Kalifornien die Holly Michelle Gillam geboren, die uns auch schon diesen Einstiegstrip im Jahr 1966 beschert mit ihrer Eigenkomposition mit Trip, Stumble and Fall. Und zuvor war unsere Jubilarin auch schon seit 1962 unterwegs bei den New Journeymen mit ihrem inzwischen Ehemann John Phillips in der New Yorker Folk Szene. Und aus diesem Blickwinkel, da erzählen uns die beiden, John und Michelle Phillips, jetzt eine Songgeschichte von der Creaky Alley. Und dieser Songtitel, der wird zwar in den vollen 4 Minuten Spielzeit wirklich kein einziges Mal genannt, obwohl der Songtext nur so strotzt von Anspielungen auf eine Straße in Los Angeles, in der sich die Band mit ihren Freunden auch eine Weile lang gerne getroffen hatten. Und daraus entwickelt sich dann diese so ominöse Creaky Alley, sowas wie eine autobiografische Verarbeitung ihrer Bandgeschichte. An dieser Creaky Alley, da finden sich nämlich eine ganze Menge an Personen ein, die dort in diesem Café auch gerne miteinander musizieren. John and Mitchie getten kinda itchy just to leave the folk music behind, so heißt es jetzt gleich. John und Michelle Phillips, die kratzt überhaupt nicht, dass man ihnen jetzt nachsagt, sie würden die Folkmusik hinter sich lassen. Sal and Danny working for a penny, trying to get the fish on the line, so geht's weiter im Text. Der Sal Jankowski von den Lovin' Spoonful und der Mamas and Papas Kollege, der Danny Doherty, die lassen dort den Hut rumgehen. Genauso wie auch der Roger McGuinn von den Birds und der Barry McGuire. Die treffen sich alle genau dort an dieser nie genannten Creaky Alley zum Musizieren. Und in der zweiten und dritten Strophe, da kommt's auch noch deutlich autobiografischer daher. Mit John and Sal, that was the Mugwumps. Die Mugwumps, die Vorläufertruppe von den Mamas und Papas und den Lovin' Spoonful. McGuinn and McGuire couldn't get much higher. Die Birds und der Barry McGuire, die sind ohnehin schon ganz oben angelangt. Sebastian and Sal formed the Spoonful. Michelle, John and Danny getting very tuneful. Und das Ganze passiert natürlich in Los Angeles mit John P. Sebastian und Sal Jankowski. Sie gründen Lovin' Spoonful und die Mamas und Papas machen es eher melodiöser. Der kalifornische Traum in der Realität angekommen mit den Birds, den Lovin' Spoonful, mit Scott McKenzie, mit Barry McGuire und den Mamas und Papas. Alle gemeinsam zusammen, aber an der nie genannten Creaky Alley mit John und Michelle Phillips.

Den Top 20 Erfolg bekommen hier damit die Fifth Dimension im Namen von Komponist John Phillips. Denn die Mamas und Papas haben in diesem einen Jahr 1966 auch bereits 4 aufeinanderfolgende Top-Hits mit Monday Monday, mit ihrer Geschichte aus dem kalten Winter in New York, mit California Dreamin', dann mit I Saw Her Again und dem Look Through My Window. Und dazu kommen auch noch 2 topverkaufte Alben in diesen Tagen. Also geht das Original diesmal von den Mamas und Papas ausnahmsweise leer aus. Mit Go Where You Wanna Go.

California Dreamin', diesmal mit britischem Blickwinkel im Jahr 1966 von den Fenmen als britische Piratensender-Single zur amerikanischen Vergleichsprobe mit der nächsten John und Michelle Phillips-Komposition. Aber diese West Coast-Hippie-Hymne der beiden, die setzt damit im Grunde den Siegeszug der Mamas and Papas erst so richtig in Gang und John and Mitchie lassen damit, wie vorher schon angesprochen, ihre Folk-Music-Zeit jetzt zurück, denn die Zeichen der Zeit stehen schon längst im Summer of Love, eher auf unkonventionelle Lebensentwürfe, die jetzt auch garantiert nicht mehr im kalten New York an der Ostküste stattfinden, sondern hier mit José Feliciano natürlich im warmen, sonnigen Kalifornien bei California Dreamin'.

Mit dem nächsten Top 5 Hit, da läuten John und Michelle Phillips dann im selben Jahr 1967 auch noch die Organisation für das bis dahin größte Hippie-Musikfest mit ein. Denn vom 16. bis zum 18. Juni, da findet dort das Monterey Pop Festival statt. Mit rund 90.000 Besuchern an der amerikanischen Westküste mit im Bandline-Up. Neben den Organisatoren natürlich mit den Mamas und Papas, auch die Byrds mit Roger McGuinn, der Jimi Hendrix ist mit dabei, Grateful Dead, Otis Redding oder die Janis Joplin, Jefferson Airplane und die Who werden auftreten, genauso wie Simon and Garfunkel. Also ein echter Meilenstein der 60s Musikgeschichte, den wir natürlich auch zu den anderen Geburtstagen von John Phillips und von der Mama Cass Elliot und dem Danny Doherty auch gerne nochmal ein bisschen ins Rampenlicht kriegen wollen. Zum Finale für heute jetzt erstmal noch eine letzte Eigenkomposition als Geburtstagserinnerung an den Summer of Love mit Hey Girl im Namen von Michelle Phillips.

Kallerhim, Father, mit der ersten schwarzen Sängerin, die sich in der Musikgeschichte auch als erfolgreiche Country-Sängerin in den Billboard-Charts auch zeigt. Mit ihrer Country-Hit-Version vom Winston's Top-10-Hit, da schreibt die Linda Martell auch Musikgeschichte hier in diesem Jahr 1968. Geboren wird sie heute als Thelma Byman am 4. Juni 1941 in Leesville, South Carolina, und sie startet dann auch bereits ab 1962 dann noch als Leadsängerin der schwarzen Mädchenband der Angelos mit dieser Debütsingle im Schlepptau vom zeitgleichen Burl Ives Hit A Little Bitty Tear im Namen von Linda Martell und ihren Angelos.

The Things I Do For You, alles, was wir für solche Non-Hit-Kandidaten noch tun können, das ist auch heute bei der Linda Martell wieder, sie in Erinnerung zu behalten, indem wir zumindest mal ein bisschen versuchen, über den Tellerrand hinaus auch zu schauen, gerade wenn es auch in der Schallplattenkarriere noch vor den ersten Soloaufnahmen auch bereits erste hörenswerte Songs gibt. Ja, auch gerne über den Umweg der Northern Soul Beat Balladen mit immer einer größeren Langlebigkeitsgarantie auch für solche Songs, ja, als die Leadsängerin der Angelos mit Like Taking Candy from a Baby im Namen von Linda Martell. 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

Mit dem Bad Motorcycle, da erleben wir unsere Jubilarin hier 1964 noch als pur schwarze Rhythm and Blues Sängerin. Aber dann 6 Jahre später, da mischt sie zu ihren Arrangements auch noch eine Steel-Gitarre mit dazu. Und fertig ist die erste schwarze Country-Hit-Karriere der Musikgeschichte aus dem Album Color Me Country mit diesem nächsten reinen Country-Hit im Jahr 1970 mit der ersten schwarzen Sängerin dort verzeichnet, Linda Martell mit dem Bad Case of the Blues.

Mit der nackten Reiterin, der Lady Godiva, da machen wir uns als nächstes auf den Weg zur Geburtstagserinnerung an Gordon Waller als kongenialen Partner von Peter Usher bei Peter and Gordon. Geboren wird unser Jubilar am heutigen 4. Juni 1945 in Aberdeenshire, Schottland. Aber er kommt auch schon früh über die Grenze nach Middlesex an die dortige Westminster School, wo er den Peter Usher auch sofort kennenlernt, den älteren Bruder von der Jane Usher. Und das ist für die beiden Peter and Gordon auch ein recht wesentlicher Bestandteil für ihre gemeinsame Karriere. Denn der Paul McCartney ist zu dieser Zeit mit Jane Usher liiert und will damit auch für Peter and Gordon sein Kompositionsgeschick beweisen. Mit ihrer Debütnummer 1 von A World Without Love in den Top 10 gelandet Nobody I Know oder auch Die Woman und auch noch einen vierten McCartney-Sponsor-Hit gibt's in einem Jahr 1964 zu vermelden mit I Don't Want to See You Again. Und damit ist also auch die Karriere von unserem Jubilar bestens bestückt durch die Beziehung von Paul McCartney und Jane Usher. Und so folgen Peter and Gordon den Beatles dann auch mit nach Amerika als weitere Vertreter der sogenannten British Invasion mit am Ende 17 Billboard-Hits für den Peter Usher und den Gordon Waller. Hier mal

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Die Komponisten von diesem Songtitel muss ich euch wahrscheinlich nicht erst vorstellen. Mit Gordon Waller und Peter Usher. Sonst wärt ihr ja als Stammhörer nach gut 5 Monaten hier beim Hit History Tageskalender vielleicht wrong from the start. Denn wir picken uns ja immer auch ganz konsequent immer gerne einige Kompositionen von unseren Jubilaren noch mit raus. Heute von Peter Usher und unserem Jubilar Gordon Waller. Wrong from the start.

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1: Mit der Little Noni beginnt der Gordon Waller dann 1967 auch bereits seine ersten Soloaufnahmen. Aber er komponiert dann auch noch eine recht richtungsweisende gemeinsame Abschlussnummer im Jahr 1968 mit You've Had Better Times. Es gab schon mal bessere Zeiten, auch noch in den US-Bubbling-Underlisten notiert. Aus der Feder von Gordon Waller.

Gordon Waller Komposition Hurtin' is Lovin' geht dann auch weiter an die Liverpool-Kollegen, an den Billy Fury. Und mit dem Rosecrans Boulevard ist unser Jubilar 1968 jetzt vollständig auf Solopfaden unterwegs, als sich die Wege von Partner Peter Usher und Gordon Waller dann trennen. Insgesamt werden es für die beiden Peter und Gordon am Ende in 4 Jahren ihrer gemeinsamen Karriere 18 Charttreffer, also auch wieder weit mehr als nur diese 4 ersten Paul McCartney Startup-Hits zu Anfang ihrer Karriere. Heute im Namen von Gordon Waller.

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Wir werden sicherlich für immer den Elvis mit diesem Klassiker in Verbindung bringen. Im März 1972 mit dieser englischen Top 10 Version. Eigentlich damals anlässlich der Trennung von Ehefrau Priscilla ins Elvis-Programm mit übernommen und dort ursprünglich als B-Seite der Single Separate Ways. Aber zuvor, da machen sich bereits sowohl der BJ Thomas als auch hier die Brenda Lee mit dieser Komposition bereits durchaus erfolgreich einen Namen. Die Komposition selbst kommt von Mark James und Wayne Carson dann im Juli 1972 schon in die Top 50, obwohl die Brenda Lee den Song bereits aber im September 71 einspielt, also noch vor dem Elvis und natürlich auch vor dem Willie Nelson und weit vor den Pet Shop Boys. Jeder mag aber von diesem Song nun seine eigene zeitgemäße Erinnerung haben, aber die Brenda Lee macht davon die zuerst aufgenommene Hitfassung von diesem Always on My Mind.

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1: Diesmal lösen Inspektor Jack Regan und sein Partner Detective Sergeant Carter als The Sweeney die Füchse insgesamt 54 Kriminalfälle, erstmal natürlich nur im britischen Privatfernsehen ITV von 1975 bis 78, aber die Füchse kommen dann ab 1980 auch zu uns über den Ärmelkanal rübergeschwappt, wie immer aber nur auszugsweise dann mittwochabends ab 21.20 Uhr im ZDF. So sehen auch wir dann typischen Londoner Charme mit Straßenszenen beim Überfallkommando Sweeney. Und die Serienerkennungsmelodie entwirft der Pianist und Komponist Harry South und übergibt den Single-Erfolg dann aber an den Bandleader Andrew Tew mit der Themamelodie von den Füchsen The Sweeney.

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2: Der Axel Lindner begrüßt euch wie immer an dieser Stelle zu einer weiteren Ausgabe unserer Hit History Halbzeit aus den 70er Jahren. Und natürlich machen wir damit auch wieder Halt bei unseren Originalversionen berühmter Hits. Diesmal nur aus dem Musikjahr 1971. Und in unserer zweiten Viertelstunde gibt's natürlich dann auch einen nächsten deutsch-englischen Hitvergleich mit so mancher Hintergrundgeschichte, warum es auch tatsächlich gar so viele von diesen deutsch getexteten Adaptionsversuchen geben konnte oder man musste fast sagen geben musste. Zuvor aber erstmal zur musikalischen Einstimmung wenigstens mal noch ein bestens bekannter Chart-Hit zum Erinnern ans Jahr 1971.
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Nach dem weltweiten Erfolg der Candida, da legen die beiden Komponisten Irvin Levine und Tony White auch sofort nach. Beide komponieren zuvor auch schon beispielsweise für die Mindbenders A Groovy Kind of Love oder die Black Pearl für die Checkmates und auch This Diamond Ring für Gary Lewis and the Playboys, eine Nummer 1 aus ihrer Feder. Der Tony White ist auch witzigerweise die vermeintliche Frauenstimme bei den Archies, bei Sugar Sugar und bei Jingle Jangle. Aber auch dieses Knock Three Times, das bekommt nahezu zeitgleich auch mit Country-Sänger Billy Crash Craddock auch noch eine ganz andere Soundfärbung verpasst. Wir klopfen also jetzt gleich nochmal dreimal auf Holz für eine zusätzliche Bubbling-Under-Platzierung für Billy Crash Craddock und Knock Three Times.

Alexander Graham Bell, der muss mit dem Mark Ellis auch keine eigene Telefonleitung erstmal graben, um damit zum Hitkandidaten selber zu werden. Es reicht vollkommen aus, wenn man sich am deutschen Hit-Erfolg der aufstrebenden neuen britischen Glamrock-Band Sweet beteiligt. Nachdem ihr Funny Funny und auch Coco bereits kurz zuvor in den deutschen Top Ten landen, da wird natürlich auch schon fast reflexartig sofort eine deutschsprachige Mitverdienversion auch von dem Alexander Graham Bell bei der GEMA eingereicht. Denn mit dem Mark Ellis, da braucht man ansonsten auch keinen großen Werbeaufwand zu betreiben. Denn die Promotion eines Schlager-Newcomers, die schmälert eigentlich nur den direkten Zugewinn an den immer obligatorischen 25% vom zeitgleichen Sweet-Erfolg mit dem Original vom Alexander Graham Bell.

Damit ist unsere Hit History Halbzeit aus dem Jahr 1971 auch schon wieder am Ende angelangt. Aber wenn ihr mögt, gibt es natürlich davon auch gleich morgen eine weitere Ausgabe und selbstverständlich jetzt gleich auch einen Teil 2 von unserer Hit History Halbzeit.

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1: Für diese Woche Historiana, da wollte ich unsere Hit History Song Staffel unter die Überschrift stellen: Tausende Internetsender und deren Inhalt. Denn jetzt ist es soweit, dass es die Technik eigentlich möglich macht, dass da im Grunde jeder auch als Einzelperson seinen eigenen Internetsender betreiben kann, der da seine ganz persönliche Fangemeinde auch genau mit der Musik versorgen möchte, wie er sich das so selber gerne vorstellt. Aber abgesehen von allen technischen Unzulänglichkeiten, wir werden noch drüber sprechen, da hat diese neu hinzugewonnene Radiofreiheit natürlich auch so seine Kehrseite der Medaille, weil es eben leider nicht den deutschsprachigen Oldie-Sender gibt, unter dessen Dach sich jetzt alle Radiomacher dort treffen wollen. Denn so gut wie jeder dieser kleinen Sender spielt für seinen Sendebetrieb Tag für Tag mal mindestens 10 Stunden Auto-DJ-Playliste fürs quasi maßgeschneiderte Hörerpublikum, auch welcher Teilsparte auch immer. Nur mal Hand aufs Herz, liebe Radiobetreiber, ist denn das überhaupt Radio, dass ihr wirklich 24 Stunden, 365 Tage im Jahr genau so betreibt?

0: hätte man damals eine Musikkassette in den Autokassettenrekorder gesteckt. Aber niemand hätte sowas damals wirklich ernsthaft Radio genannt.
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gerade auch mit unserer heutigen Überschrift, da will ich mich mal ganz herzlich bei euch bedanken, dass wir uns hier wirklich Tag für Tag treffen dürfen, um wieder ein paar schöne alte Songgeschichten nicht in Vergessenheit geraten zu lassen. Diesmal bei den Originalversionen berühmter Hits zur Heartaches by the Number mit Guy Mitchell oder mit der Joanne von den Playmates. Ganz genauso mit dabei diese Woche die Jezebel mit Frankie Lane. Wir gehen auf Originalsuche und dann wird's latin-gerecht, Historianer mit Benny King und Amor, mit der Songgeschichte zum El Rancho Rock von den Champs. Dann haben wir uns rausgepickt The Sheik of Araby mit Earl Bostic oder Frank Sinatra in Brazil. La Paloma kommt mit Hans Albers auf Originalsuche, genauso wie zweimal mit Percy Faith zu Amorada und der Mechich, also lateinamerikanische Tänze und Melodien mit weit, weit früheren Originalen, genauso auch mit den Sandpipers zu Guantanamera oder dem Peanut Vendor mit Stan Kenton diese Woche unsere Latin-Abteilung. Bevor es aber dann wieder wie gewohnt weitergeht mit den deutsch-englischen 50-50-Pärchen mit der Mama aus Kuba, mit Alice Babs oder im Namen von Benny Quick, mit Danny Mann, mit Gus Bacchus, mit den Honey Twins und ihrem Herrn Meyer alias O'Carroll. Die heißen Küsse von den Kitty Sisters heißen im Original eigentlich The Years Before und der Reveal Rock bekommt auch einen deutschen Text verpasst mit Mario Loss. Und so geht's dann auch sofort wieder weiter zum nächsten Teilkapitel von unseren schwarz-weißen Hitvergleichen in den 50s mit einem guten halben Dutzend an weißen Pop-Versionen gepaart mit schwarzen Originalen. Und wenn wir dann wieder ein paar Jahre obendrauf nur geben wollen, dann landen wir bei den Originalversionen berühmter Hits in den 60s mit dem Original der Sweet Soul Music von Arthur Conley oder There's a Kind of Hush im Namen von Herman's Hermits, auch nicht das Original. Mit These Eyes, Junior Walker and the All-Stars wird gesucht. Genauso wie auch bei den Searchers, Take Me for What I Am auf Originalsuche. Ganz genauso dann aber mit schwarz und weißer Färbung bei Pete Goes Rhythm and Blues, ein knappes

0: Containerpack. Diesmal die weiße B-Seite mit Action, mit den Artwoods, mit Billy J. Kramer and the Dakotas, mit Cliff Bennett and the Rebel Rousers, mit den Nashville Teens, auch mit Ronnie Millsap diese Woche in den schwarzen Rhythm and Blues Hitparaden als weißer Sänger, während das schwarze Original dieses Mal leer ausgeht. Dann haben wir noch dabei die Gruppe Timebox in weiß, I'll Always Love You zum schwarz-weißen Hitpick. Und dann gehen wir wieder zu unseren Nachbarländern bei Beat in Europa, zweimal mit den Beatles. Dann gibt's Fire von Arthur Brown, auch auf Italienisch und Französisch. Ganz genauso mit Georgie Fame, The Ballad of Bonnie and Clyde. Dann auch mit Painted Black von den Rolling Stones auf Italienisch und Französisch. Bevor es dann wie immer auf die letzte halbe Stunde zugeht in den 70s mit dem Original von Knock Three Times von Dawn oder dem Original von der Sylvia's Mother, nicht von Dr. Hook im Original. Genauso sind wir auf Suche am LA International Airport mit Susan Ray oder mit den Temptations. Papa was a Rolling Stone. Wir haben das Original für euch dann auch im Vergleich. Genauso wie es dann am Ende wieder siebenmal zu deutsch-englischen 50-50-Pärchen weitergeht aus den 70s. Diesmal mit River Deep Mountain High und einer Gruppe Cornflakes und einem Marco Polo zur Indian Reservation oder einem Mark Ellis zum Alexander Graham Bell und vor allem, warum es denn diese deutschen Versionen überhaupt alle geben musste. Das und vieles mehr bei unseren täglichen beiden Stunden, unser Radio-Experiment zum Zuhören übers komplette Jahr mit unseren Hit-History-Songgeschichten.
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0: Das war's damit auch schon wieder für heute mit unseren Musikgeschichten aus alten Tagen. Der Axel Lindner bedankt sich ganz herzlich für die Zeit, die wir heute auch miteinander wieder verbringen durften, damit all die alten Musikgeschichten nicht in Vergessenheit geraten. Und natürlich, wenn ihr Lust und Zeit habt, dann geht's auch gleich morgen nach demselben Motto auch wieder mit der nächsten Etappe weiter, hier von unserem Hit History Tageskalender.

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Hallo und herzlich willkommen zur 23. Ausgabe von TEDs Tanztee. In der folgenden Stunde möchte ich wieder an die Zeiten erinnern, in der die Tanzschulen ihren Schülern einen nachmittäglichen Tanztee anboten und Schlager- und Popmusik der 50er, 60er und frühen 70er Jahre spielen. Die erste halbe Stunde ist dem Tanz gewidmet, nach einem Mittelstück folgen dann ruhige Titel, zu denen man eine Tasse Tee trinken kann. Begleitet vom Kallmann-Chor beginnt heute Rita Pavone mit ihrem größten Hit »Wenn ich ein Junge wär« von 1963.

Das waren die Tahiti Tamurays, ein Trio bestehend aus Charlotte Marian, Manuela und Monika Grimm. Mit Vidi Vini erreichten sie 1963 die 1 der Charts. Es folgen Caterina Valente und Silvio Francesco mit dem Sanremo-Siegertitel von 1962 Quando Quando, für die Valente bereits der 100. Hit.

Café Oriental war die deutsche Version eines französischen Hits. Vico Toriani erreichte damit 1961 Platz 8 der Charts. Es folgt Rolf Müller. Er nannte sich Benny Quick und hatte 1962 einen Hit mit Motorbiene.

0: Joni Mitchell aus Detroit war 30 Jahre alt, als er Singing the Blues 1957 in die deutschen Charts bringen konnte. Im selben Jahr sang Fats Domino It's You I Love.
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Das war Del Shannon aus Michigan. Er war 24 Jahre alt, als er 1963 Little Town Flirt sang. Und noch ein Amerikaner. Marty Robbins' größter Hit in Deutschland war 1960 El Paso.

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1: Als Übergang zur Teemusik hörten wir die Champs mit ihrer Aufnahme von 1958, Tequila. Die Teemusik beginnt mit Freddys letztem Nummer 1-Hit, Junge, komm bald wieder, von 1963.

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In einer der vergangenen Sendungen hörten wir das Original Island in the Sun. Dies war noch einmal Katharina Valente mit der deutschen Version, einem Nummer-1-Hit von 1958, Wo meine Sonne scheint. Ein Jahr später erreichte Ivo Robitsch die 2 der deutschen Charts mit Morgen. Morgen!

Das war der Schauspieler und Sänger Dean Martin. 1964 erreichte er Platz 20 der deutschen Charts mit Everybody Loves Somebody. Den Abschluss macht heute Debbie Reynolds aus Texas mit ihrem Filmhit von 1958, Tammy.

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2: Willkommen zu den Retro-Charts, Musikgeschichte, die man hört. Heute reisen wir zurück ins Jahr 1983, ein Jahr, in dem die 80er ihren endgültigen Sound gefunden haben. Synthesizer dominierten die Charts, MTV machte Musik plötzlich sichtbar und die neue deutsche Welle erreichte ihren Höhepunkt. Gleichzeitig trafen Rock, Pop, Funk und Soul auf modernste Studiotechnik. Meine Güte, ist der Mai auch schon wieder rum? Heute, das ist glaube ich Ausgabe 16 in diesem Jahr mit den Retro-Charts. Und ich freue mich, dass ihr eingeschaltet habt. Ein Donnerstag, der hier im Norden sehr durchwachsen war, was das Wetter betrifft. Heute Vormittag schwüle 27 Grad,

0: dann Gewitter, Weltuntergang und jetzt bei leicht bewölktem Himmel angenehme 15 Grad noch. Schön, dass ihr dabei seid. Und wir starten gleich im Block 1 mit die neuen Popstars. 83 klingt plötzlich international, elektronisch und irgendwie größer als je zuvor. Wir starten mit den Eurythmics, Sweet Dreams Are Made of This, Culture Club mit Karma Chameleon und Men at Work, die kennt man eigentlich immer nur mit Down Under. Ich habe einen anderen Titel rausgesucht für euch, der heißt Overkill. Zwei Stunden lang hören wir die Songs, die 1983 geprägt waren. Geprägt haben, sorgfältig ausgewählt und mit ganz viel Zeitgefühl dieser Ära, ob Erstveröffentlichung oder in den Charts 1983 waren sie ganz groß. Hier ist unser Oldie Date der Woche und ich bin Thomas Flegel.
1: Moin!
0: Die Single erschien im Januar 83 und wurde zum weltweiten Durchbruch für die Eurythmics.

0: Annie Lennox und Dave Stewart produzierten den Song fast komplett in einem kleinen Heimstudio. Und er war der Titelsong aus dem zweiten Album. Das erste, das sie damals aufgenommen hatten. Das Debütalbum im Herbst 81. Naja, das ist gelinde gesagt gefloppt. Aber das hier, Sweet Dreams Are Made of This Serious Mix. Ganz, ganz groß. Der kalte Synthesizer-Sound wurde zum Markenzeichen.
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0: Genau.

Musik aus Großbritannien, wie der erste Song auch. Culture Club, 1983. Boy George kombiniert darin Pop, Soul und Reggae zu einem unverwechselbaren Sound. In Großbritannien mehrere Wochen auf Platz 1 der Charts. Karma Chameleon. Ja, noch zweimal Großbritannien machen wir jetzt mal nach ganz weit weg. Obwohl, die nehmen sogar am ESC teil. Hey, Erstveröffentlichung in Australien 1983. Man at Work, ich sagte vorhin schon, kennt man eigentlich so mit Down Under in erster Linie. Overkill ist aus dem Album Cargo und erschien im Frühjahr als Single. Der markante Gitarren- und Synthesizer-Sound macht den Titel zu einem typischen Radiohit der frühen 80er.

0: Hallo, hier sind die Schlagzeilen aus dem ersten Quartal 1983. Die Welt blickt gespannt auf den Kalten Krieg. Die Spannungen zwischen den USA und der Sowjetunion nehmen weiter zu. Beide Seiten verstärken ihre militärische Präsenz. Computer erobern immer mehr Haushalte. Heimcomputer werden Anfang der 80er zum großen Trend. Besonders junge Menschen entdecken die neue Technik für sich. Helmut Kohl festigt seine Regierung. Nach den Neuwahlen im März bleibt Helmut Kohl Bundeskanzler. Die CDU-FDP-Koalition erhält deutlichen Rückenwind. Deutschland diskutiert über die Nachrüstung. Hunderttausende demonstrieren gegen neue Atomraketen in Europa. Die Friedensbewegung gewinnt weiter an Bedeutung. Sport. Boris Becker sorgt erstmals für Schlagzeilen. Der junge Tennisspieler gilt als großes Talent im deutschen Sport. Experten sehen in ihm bereits einen kommenden Star. Das war es von mir für den Moment. Ich gebe zurück zu Thomas.
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0: mit Nena. Und mit Irene Cara.
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1: Oh ja, es wird sowas von funky, genau jetzt. Im nächsten Block Tanzfläche 83. Disco, Funk und moderne Studiotechnik prägen den Dancefloor. Wir starten gleich mit einem, den man gar nicht ansagen muss. Da braucht man nur die ersten Takte, das Gitarrenriff hören. Na, ich sag's trotzdem. Billie Jean, Michael Jackson macht den Anfang. Donna Summer, She Works Hard for the Money. Und danach gibt's New Order und den blauen Montag. Blue Monday am Donnerstagabend in den Retro-Charts. Hier ist das Jahr 83. Die Single erschien im Januar aus dem Album Thriller und der legendäre Moonwalk wurde erstmals öffentlich während eines Auftritts zu diesem Song präsentiert. Quincy Jones war der Titel eigentlich viel zu lang, aber Michael Jackson bestand dennoch auf der langen Version. Über 4,5 Minuten lang, hier ist Michael Jackson, hier ist Billie Jean.

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1: Donna Summer ließ sich von einer Begegnung mit einer erschöpften Kellnerin inspirieren. Wahnsinn, der Song wurde schnell zu einer Hymne für berufstätige Frauen in den 80ern und das Video gehörte zu den ersten Clips schwarzer Künstlerinnen mit hoher MTV-Rotation. She Works Hard for the Money, hier ist Donna Summer.

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2: Diesen Song hier, den haben wir ein bisschen eingekürzt, weil über 7,5 Minuten, das würde dann die Sendung doch ein bisschen sprengen. Der Song erschien im März und gilt als eine der wichtigsten Synthie-Dance-Platten aller Zeiten. Das ungewöhnliche Cover sah aus wie eine Computerdiskette und trotz großer Verkaufszahlen verdiente das Label zunächst kaum Geld, weil eben diese Verpackung extrem teuer war. Geile Geschäftsidee, oder? In Deutschland in den Jahrescharts Platz 9, in UK die erfolgreichste Single des Jahres. Auch wenn hier ganz viel Instrumentalmusik noch läuft, sammle ich das nicht alles weg, sondern lasst euch ein bisschen genießen. Hier sind New Order und Blue Monday.

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1: Nach Nicoles Sieg im Jahr 1982 fand der ESC 83 in München statt. Aufsehen erregte die für Spanien startende Remedios Amaya. Zu ihrem enthusiastisch dargebotenen Ethno-Beitrag Quien maneja mi basa erschien sie barfuß auf der Bühne. Was für ein Ding! Aber trotz obskurer Ethno-Lieder oder den extra zusammengestellten Retortenbands, in diesem Jahr gewann in München mit Corinne Hermes mit Si la vie escado ein klassischer Eurovision-Song. Ihr Lied verfügte über alle wichtigen Zutaten. Die Stimme, einen beachtlichen fünften Platz mit dem Beziehungsschlager Rücksicht.

Und nach Hoffmann und Hoffmann bleiben wir auch mit dem nächsten Block direkt in den deutschen Singlecharts. Zweimal MDW. Deutschsprachige Popmusik wird 1983 endgültig massentauglich. Wir hören gleich Nena, 99 Luftballons. Die englische Version sogar eine Nummer 1 in den USA. Und wir hören Peter Schilling, Major Tom, völlig losgelöst. Und hinten dran gibt's noch einen Schlager-Hit-Tipp nach den Schlagzeilen. Lasst euch überraschen.

0: Besonders in den USA wurde der Antikriegssong überraschend populär. Nena.
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0: Auf Anhieb ein riesen NDW-Erfolg und Major Tom knüpft, also Peter Schilling knüpft mit der Figur direkt an David Bowie an. Die englische Version gab es auch und die schafft auch den Sprung in die US-Charts.

0: Von diesem Song entstanden erste Fassungen bereits 1980. Die endgültige Version 83, die knallte dann richtig rein. Ein Titel, der das Jahrhundert prägen sollte und der heute die Torhymne der deutschen Fußballnationalmannschaft ist. Ach, ich freue mich am Samstag nochmal. Ein Freundschaftsspiel, aber schon in den Vereinigten Staaten und dann fängt die Weltmeisterschaft endlich bald an.
1: Hallo. Hier sind die Schlagzeilen aus dem zweiten Quartal 1983. Die USA kündigen neue Weltraumpläne an. Präsident Reagan treibt das amerikanische Raumfahrtprogramm weiter voran. Der Wettlauf im All bleibt ein wichtiges Thema des Kalten Krieges. Der Heimcomputerboom geht weiter. Immer mehr Familien kaufen Computer für zu Hause. Besonders Spiele und Lernprogramme werden immer beliebter. Die Grünen ziehen erstmals in den Bundestag ein. Die neue Partei sorgt für frischen Wind in der deutschen Politik. Umwelt- und Friedensthemen rücken stärker in den Mittelpunkt. Diskussionen um NATO-Nachrüstung halten an. In vielen deutschen Städten demonstrieren Menschen gegen Atomraketen. Die Friedensbewegung prägt weiterhin das Straßenbild. Sport. Der Hamburger SV gewinnt den Europapokal der Landesmeister. Im Finale besiegt der HSV Juventus Turin mit 1:0. Felix Magath erzielt das entscheidende Tor für den größten Erfolg der Vereinsgeschichte. Das waren die Schlagzeilen. Zurück zur guten Musik mit Thomas.
0: An dieser Stelle gibt es heute einen Schlager-Hit-Tipp von mir und es passt richtig gut, denn wir holen jetzt ein Stück des Sommers 1983 zurück. Ryan Paris veröffentlichte einen der größten Italo-Disco-Klassiker überhaupt auf das süße Leben, Dolce Vita.

Kaum ein anderer Song verkörpert das Lebensgefühl der 80er Jahre so sehr wie der Welthit von Ryan Paris. Jetzt tauchen Gabriela Massa und DJ Bonsai dem Klassiker Neues Leben ein mit einer einzigartigen deutsch-italienischen Version, die Nostalgie und Moderne perfekt verbindet. Getextet von Uli Berlecken und Gabriela Massa. Mit dieser neuen Version erreicht man alle Generationen. Die, die den Originalhit lieben und ein neues Publikum, das den Dolce Vita Spirit ganz gut für sich entdecken kann. Hier sind Gabriela Massa und DJ Bonsai und Dolce Vita im DJ-Mix.

Das hat was, wie ich finde. Seit Mitte Mai in allen Streaming- und Download-Portalen vertreten. Gabriela Massa und DJ Bonsai, Dolce Vita im DJ-Mix hier bei uns heute.

0: Zwei Songs haben wir noch in dieser Stunde. Aus der Rubrik Vergessen, aber genial. Songs, die heute seltener laufen, aber den Geist von 83 perfekt transportieren. Ihr werdet es gleich merken. Wir starten mit Taco, Putting on the Ritz und danach Flashdance, What a Feeling, Irene Cara aus dem gleichnamigen Film, Flashdance nämlich. Aber erstmal Musik aus den Niederlanden, gleich nach der Werbung.
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0: Das ist ein alter Irving Berlin-Klassiker aus den 20er Jahren und die Mischung aus Charleston und Synthie-Pop war damals schon echt außergewöhnlich. Hier ist Taco, hier ist Puddin' on the Ritz.
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0: kann mich noch ein bisschen erinnern, der Typ war auch irgendwie ein bisschen spooky und neben der Spur, oder? Taco. Putting on the Ritz. Aber das stilisierte Video passte perfekt zur frühen MTV-Ästhetik damals. Aber gleich noch ein Riesenerfolg aus dem Jahr 83 als Rausschmeißer aus der ersten Stunde.
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Ladies and Gentlemen, wir haben einen Oscar-Gewinner in der Sendung. Bester Filmsong, Irene Cara, Flashdance, What a Feeling. Komponiert wurde der Song im Übrigen von Giorgio Moroder und Keith Forsey. Und natürlich entstand der Song für den Film Flashdance. In Deutschland Platz 2 in den Jahrescharts, in den USA ganz, ganz weit vorne. Platz 1.

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1: Ja, ihr habt es mittlerweile gemerkt, ich habe ja in jeder Sendung, in jedem Jahr einen Hintergrundtitel, ein Musikbett rausgesucht, was wirklich aus dem Jahr stammt. Das ist heute Mezzo Forte und Garden Party. Garden Party heißt der Song. Das ist unser Lückenfüller. Bis gleich. Eine Minute haben wir noch Zeit. Ja, man kennt ihn, ne? Und gleich starten wir in die zweite Stunde. Bitte bleibt da dran, wo ihr gerade seid. Vielleicht geht er zwischendurch ganz kurz um die Ecke und kommt gleich wieder zurück. Also bis gleich zu den Retro-Charts. Unser Oldie-Date der Woche.

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2: Willkommen zurück bei den Retro-Charts, Musikgeschichte, die man hört. Wir bleiben natürlich auch in der zweiten Stunde im Jahr 1983. Zwischen Stadionrock, Funky Grooves und ganz großen 80er-Melodien. Aber jetzt wird's ein bisschen lauter, emotionaler und manchmal auch ein bisschen neonfarben. Lasst euch überraschen. Ich bin weiter am Mikrofon für euch. Ich bin Thomas Flegel.
3: Moin!
2: Der nächste Block, Rock Radio 83, große Gitarren und Stadionsound und der typische FM-Rock der frühen 80er. Hier sind The Police, Every Breath You Take, David Bowie mit Let's Dance und Def Leppard mit Photograph. Schön, dass ihr da seid. Hallo.

Produziert wurde der Song von Nile Rodgers von Chic und das markante Gitarrensolo spielte ein damals noch relativ unbekannter Stevie Ray Vaughan. Ja, und das Gitarrensolo hatte auch ein ziemlich starkes Echo und das war angeblich ein Patzer im Studio bei der Aufnahme. Ja, und dann gibt's noch eine Geschichte, dass nämlich Nile Rodgers von der ersten Akustik- oder Demo-Version von David Bowie von Let's Dance so entsetzt war, dass er seine Freunde angerufen hat und gefragt hat, ob der Bowie ihn verarschen wollte. Das war so eine richtige Folk-Song-Nummer geworden. Was draus geworden ist? Naja, in Deutschland in den Jahrescharts Platz 11 und David Bowies größter kommerzieller Erfolg in den 80ern. Let's Dance!

Kommen wir zu einem Song aus dem Anfang 83 aus dem Erfolgsalbum Pyromania von Def Leppard. Inhaltlich geht es um die obsessive Verehrung eines Stars und MTV machte Def Leppard mit der Ausstrahlung des Videos endgültig zur internationalen Superstars. Hier ist Photograph, hier ist Def Leppard.

0: Hier kommen die Schlagzeilen aus dem dritten Quartal 1983. KLL 007 sorgt weltweit für Entsetzen. Ein südkoreanisches Passagierflugzeug wird von sowjetischen Jets abgeschossen. Die Spannungen zwischen Ost und West verschärfen sich dramatisch. Der Hitzesommer belastet Europa. In vielen Ländern steigen die Temperaturen auf Rekordwerte. Trockenheit und Waldbrände sorgen für große Probleme. Die Bundesrepublik diskutiert weiter über Atomraketen. Die Friedensbewegung organisiert erneut große Demonstrationen. Das Thema Nachrüstung bleibt hoch umstritten. Privatfernsehen steht in den Startlöchern. Neue Sender bereiten sich auf den Sendebeginn vor. Die deutsche TV-Landschaft steht vor einem großen Wandel. Sport. Deutschland wird Europameister im Volleyball. Die deutsche Mannschaft überrascht mit starken Leistungen. Fans und Experten feiern den unerwarteten Titelgewinn. Das war's für jetzt. In einer halben Stunde hören wir uns noch einmal.
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1: Mit dabei, Ideal.

0: und Prince. Coole Mischung in den Retro-Charts.
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3: Und zur Musikgeschichte der 83er Musik gehört, die NDW meldet sich melodischer zurück und erreicht endgültig den Mainstream. Wir haben drei Hits am Stück, aber ist nicht alles NDW, zugegeben. Aber der erste auf jeden Fall ein Klassiker. Trio, Anna lass mich rein, lass mich raus, da da da, hatten wir alles schon, kennt man. Nicht ganz so häufig gespielt, Turaluraluralu. Ich mach Bubu, was machst du? Hören wir gleich. Danach gibt's Herbert Grönemeyer mit Männer. Und Abschluss dieser Gruppe, der kommt von Ideal und Monotonie. Erstmal aber Trio aus großen Kneten.

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Herbert Grönemeyer aus dem Album 4630 Bochum. Männer. Ironisch und liebevoll zugleich, das Lied entwickelte sich zu einem seiner bekanntesten Klassiker. Ironisch, ehrlich und absolut zeittypisch. Erste Bekanntheit erlangte Ideal als Vorgruppe von Barclay James Harvest, die 1980 vor dem Berliner Reichstag ein Konzert gaben. Und sie gehörten zu den wichtigsten Bands der frühen NDW. Annette Humpe ist zu hören. Der Song verband kühl New Wave Sound mit deutscher Großstadtpoesie. Und kurz nach dieser Phase löste sich die Band auch schon wieder auf. Genießen wir noch ein bisschen Monotonie mit Ideal.

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1: Die Lizenz zum Hören. Ein Juwelenraub führt zu einer Verschwörung. Kamal Khan, gespielt von Louis Jordan, plant mit einem sowjetischen General einen Anschlag. James Bond, gespielt von Roger Moore, verhindert eine nukleare Katastrophe. Octopussy kommt im Juni 1983 in UK und im Oktober 83 in Deutschland in die Kinos. Der Titelsong erreicht in den USA Platz 36 und stammt von Rita Coolidge, Old Time High.

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1: Jawohl, ja. Die letzte halbe Stunde der Retro-Charts 1983, unserem Oldie-Date der Woche, läuft schon. Und wir kommen zum Blog Nachtfahrten und Soul. Warme Produktionen, elegante Grooves und typischer Autoradio-Sound der frühen 80er, jetzt bei uns mit. Womit fangen wir an? Mit Daryl Hall und John Oates, Man-Ater. Danach gibt's Marvin Gaye, Sexual Healing, irgendwie passend zum Chat, den wir gerade haben. Und danach gibt es noch Eddie Grant mit Electric Avenue, drei Hits am Stück. Der Song wurde ursprünglich als Reggae-Stück geplant und der markante Groove machte ihn zu einem der größten Hits des Duos. Inhaltlich geht es um eine Frau, nein eben nicht, sondern symbolisch um nur

0: Verband Soul mit moderner Drum Machine Produktion und es wurde einer der wichtigsten R&B Hits der frühen 80er.
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0: Der Song wurde nach einer Straße in London benannt und trotz seines ernsten Themas klingt der Song überraschend tanzbar, finde ich. Hier ist Eddie Grant.

0: Edmond Montagu, genannt Eddie Grant. Er stammt aus dem ehemaligen Britisch, jetzt nur noch Guyana. Mit den Equals hat er angefangen. Baby Come Back war ein Riesenhit von 68.
1: Hallo, hier sind die Schlagzeilen aus dem vierten Quartal 1983. Die NATO beginnt mit der Stationierung neuer Mittelstreckenraketen. In Westeuropa werden die ersten Pershing-2-Raketen aufgestellt. Der Kalte Krieg erreicht einen neuen Höhepunkt. Millionen Menschen demonstrieren für den Frieden. In vielen europäischen Städten protestieren Bürger gegen die atomare Aufrüstung. Die Friedensbewegung erlebt ihre größten Kundgebungen. Helmut Kohl gewinnt die Vertrauensfrage im Bundestag. Die Bundesregierung festigt ihren politischen Kurs. Die Diskussion um Sicherheit und Wirtschaft bleibt das zentrale Thema. Privatfernsehen startet in Deutschland. Mit ersten Testsendungen beginnt eine neue Fernseh-Ära. Die Zuschauer bekommen plötzlich deutlich mehr Auswahl auf dem Bildschirm. Sport. Die deutsche Nationalmannschaft qualifiziert sich für die EM 1984. Mit wichtigen Siegen sichert sich das Team das Ticket für Frankreich. Die Fußballfans hoffen auf ein erfolgreiches Turnier. Das war's für diese Woche. Ich gehe jetzt auf meine Ladestation und bin nächste Woche wieder pünktlich für euch da.
0: So sei es. Und damit starten wir unser Finale. Neon Pop und große Hymnen. Zum Schluss drehen wir noch einmal voll auf mit dem typischen 1983-Gefühl. Zwei Songs habe ich noch für euch. Wir starten mit Prince 1999 und dann als Abschluss und Rauschmeißer heute gibt es Journey. Separate Ways, Worlds Apart. Und mittendrin haben wir noch den Überblick über die Charts. Prince veröffentlichte die Single Anfang 83 und verbindet Funk, Rock und Synthesizer-Pop auf völlig neue Weise. Der Titel machte ihn endgültig zum internationalen Superstar. Prince on 1999.

0: Die weiblichen Stimmen in diesem Song stammen von seiner Begleitband The Revolution. Lisa Coleman, Jill Jones und Des Dickerson. Und er war hartnäckig. Der Song wurde insgesamt 5-mal veröffentlicht. Unter anderem 1984 in Großbritannien als Doppel-A-Seite zusammen mit dem Song Little Red Corvette. Und erst nach dem 4. Versuch klappte der Sprung in die deutschen Singlecharts.
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0: Wir sind auf der Zielgeraden und es wird Zeit für den wöchentlichen Rückblick auf die Jahrescharts des jeweiligen Jahres, also 1983 heute. In den USA war es das große Jahr des modernen Pop-Mainstreams. MTV prägte erstmals massiv den Erfolg der Singles. Hier sind die Top 5 aus den USA. Auf der 5 Michael Jackson, Beat It, Down Under von Men at Work. Die 4 Flashdance, What a Feeling, Irene Cara. Die 3 nochmal Michael Jackson. Auf der 2 mit Billie Jean und The Police mit Every Breath You Take. Die 1. Der britische Musikmarkt wurde von New Romantic, Synthpop und Soulpop geprägt. Auf der 5 Spandau Ballet und Shoe, Wherever I Lay My Head von Paul Young, die 4. UB40, Red Red Wine, die 3. Auf der 2 Uptown Girl von Billy Joel und Culture Club mit Karma Chameleon, Platz 1 in UK. Deutschland war musikalisch besonders stark von Neue Deutsche Welle geprägt, Synth-Pop und International Pop. Die Top 10 in Deutschland waren auf der 10 Sunshine Reggae, Laid Back, Baby Jane und Rod Stewart die 9. Bruttosozialprodukt, Geiersturzflug die 7, Flashdance, What a Feeling, Irene Cara die 7, ja. Kodo, Düse im Sauseschritt von Döf die 6, Do You Really Want to Hurt Me von Culture Club die 5. Robin Gibb und Juliet auf der 4, Moonlight Shadow, Mike Oldfield die 3. Nena mit ihren 99 Luftballons, die 2 und Major Tom, völlig losgelöst von Peter Schilling, die erfolgreichste Single 1983 im deutschen Musikmarkt. Unser Rauschmeißer für heute kommt von Journey, Separate Ways, Worlds Apart. Die Single erschien als erste Auskopplung aus dem Album Frontiers. Und das Video gilt als einer der legendärsten MTV-Clips der frühen 80er. Vor allem wegen der nicht vorhandenen Instrumente. Also Luftgitarre wurde gespielt. Verrückt.

Sehr cool. Mit Don't Stop Believing feiern sie gerade aufgrund von America's Got Talent eine riesen Revival. Und wir hatten mal einen anderen Song, Separate Ways, das war Journey, der Rausschmeißer für heute. Na und ihr wisst Bescheid, jetzt gibt es noch die beliebtesten Vornamen aus dem Jahr 1983, bisschen Blabla und dann sind wir raus für heute. Ich muss mich auch ein bisschen sputen. In Deutschland waren vor allem klassische und zeitlose Vornamen beliebt, bei den Mädchen dominierten weiche, oft internationale klingende Namen und bei den Jungs traditionelle deutsche Namen. Ihr werdet es merken, auf der 10 bei den Mädels Katrin, 9 Stefanie, Nadine, Jasmin, Nicole, Sarah, Melanie, Sandra, Nina und Julia. Bei den Jungs Christian, Martin, Stefan, Tobias, Matthias, Jan, Alexander, Florian, Michael und Sebastian. Nächste Woche geht's dann ins Jahr 1993. Das gibt es als Aufzeichnung, weil ich im Urlaub bin. Aber ihr müsst nicht drauf verzichten. Wir sorgen dafür, dass das bei euch in euren Lieblingsstationen ankommt und damit ihr unser Oldie-Date der Woche nicht verpasst, gilt's einfach nur wieder einzuschalten für euch. Nächste Woche dann das Jahr 93, sagte ich schon, Musik war in den Charts, zum Beispiel von Ace of Base, Hathaway, Two Unlimited, Whitney Houston, Freddie Mercury, UB40 und vielen, vielen anderen. Mal gucken, was es dann zu hören gibt. Für heute sage ich danke fürs Einschalten, verabschiede mich. Wie gesagt, nächste und übernächste Woche hören wir uns gerne als Aufzeichnung und in 3 Wochen bin ich für euch wieder live hier auf dem Sabbelhocker. Bleibt mir nächste Woche auch treu, jetzt dranbleiben bei eurer Lieblingsstation und nächste Woche heißt es gleiche Stelle, gleiche Welle. Bis dahin sage ich Tschüss, macht es gut und bleibt gesund.

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1: Und damit hallo und herzlich willkommen zur 23. Ausgabe von C60 mit Musik, die früher wirklich im Radio lief. Ja, heute wieder Musik, die im Mai des Jahres 1978 beim Norddeutschen Rundfunk in Hamburg im zweiten Programm zu hören war. Und los geht's mit einem damals aktuellen Hit, von dem wir hier vor kurzem bereits die deutsche Version hörten.

Die beiden heißen Julian Marshall und Kit Hayne. Sie kamen aus England und sie hatten mit diesem Titel ihren einzigen Hit bei uns, den aber gleich zweimal. Im November 1987 erreichten sie mit einem Remix die Nummer 13 in den deutschen Disco-Charts und im Original ein Nummer 1-Hit in Deutschland im Herbst des Jahres 1978. Das waren Marshall und Hayne und Dancing in the City. Eddie Hodges war Kinderschauspieler aus Amerika, aber er hat auch ein paar Platten aufgenommen. Dies hier sein erster und größter Hit. Aus dem Jahr 1961 hören wir I'm Gonna Knock on Your Door.

Ja, es war im Jahre 1970, da gewann sie den Eurovision Song Contest mit dem Titel All Kinds of Everything. Dies hier war eine Single von ihr aus dem Jahr 1975. Das war die deutsche Version von Are You Still Mad at Me? Das war Dana und Kannst du denn nicht verzeihen? Die nächste Dame gewann den Eurovision Song Contest im Jahr 1964 für Italien mit dem Titel Nono l'età. Diese Single von ihr, die erschien im Jahre 1976. Hier ist Gigiola Cinquetti und Unser Sommer der Liebe.

Robert Stolz hat diesen Titel im Jahr 1919 geschrieben als einen orientalischen Foxtrott. Diese Fassung erschien 42 Jahre später und erreichte die Nummer 20 in den deutschen Singlecharts. Das war das Lukas-Quartett und Salome. Und jetzt der siebte Hit in Deutschland für Chris Andrews aus England. Und der NDR, der hatte damals eine Fassung des Titels in Stereo, die ich leider bis heute nirgendwo gefunden habe. Deshalb hier wie üblich in Mono aus dem Jahr 1969. Hier ist Chris Andrews und Pretty Belinda.

Das war bereits sein 86. Hit bei uns aus dem Dezember des Jahres 1966. Das war Peter Alexander und Moderne Romanzen. Andy Fischer kam aus Österreich und er heißt eigentlich Johann Fischer. Und in der zweiten Hälfte der 60er Jahre, da hatte er insgesamt 11 Hits bei uns. Dieser hier erschien ebenfalls im Jahr 1966 und erreichte die Nummer 21. Hier ist Mr. Kannibal und das ist, wenn ich es richtig sehe, eine Komposition

Ja, es hat einige Jahre gedauert, bis ich endlich mal den Schluss dieser Aufnahme gehört habe. Das war nämlich auf meiner Kassette damals der letzte Titel auf der ersten Seite und da war das Band leider früher zu Ende als der Titel. Das war Peter Kraus mit seinem 17. Hit aus dem Film So toll wie Anno dazumal aus dem Jahr 1962, der Titel Sweetie. So, und jetzt die ersten beiden Hits der Rubettes aus England, beide erfolgreich im Jahre 1974. Der erste erreichte bei uns die Nummer 1 und der heißt Sugar Baby Love.

Ihre ersten 5 Hits bei uns erreichten in den Charts allesamt die ersten 10. So auch ihr zweiter, der erreichte die Nummer 4. Das war nochmal die Rubettes, diesmal mit dem Titel Tonight. Wilma war gewissermaßen der weibliche Heinche, auch sie kam aus Holland und auch sie war damals nur knapp ein Teenager. Aber sie hatte deutlich weniger Erfolg als Heinche, bei uns hatte sie nämlich nur 3 Hits. Dies hier war der letzte aus dem Jahr 1969. Hier ist Wilma und Tulpen aus Amsterdam.

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Tja, da haben wir gerade gelernt, dass Kurt eigentlich nur sein Freund ist. Im Jahre 1958 ein Hit in Amerika für Mr. Bobby Darin. Dies hier war die deutsche Fassung aus dem Jahr 1977 von Frank Zander. Das war die Splish Splash Badewannenparty. Howard Carpendale hatte seinen ersten Musikmarkt-Hit im Jahre 1969 mit seiner Version von Obla Di Obla Da. Dies hier war sein 11. Hit und zu dem Zeitpunkt auch sein größter. Aus dem Jahr 1975, Deine Spuren im Sand.

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1: Tja, ich glaube, Mr. Kannibal war schon ganz hart an der Grenze. Dieser Titel hier ist aber ganz eindeutig politisch nicht korrekt. Aber die Aufnahme stammt aus dem Jahr 1930, das waren ganz andere Zeiten. 48 Jahre später liefen Tonfilmschlager noch immer auf dem Radio. Dieser hier besonders oft aus dem Film Einbrecher. Das war Willy Fritsch und Ich lass mir meinen Körper schwarz bepinseln. Anfang 1974 hatte Udo Jürgens einen Hit mit dem Titel Der Teufel hat den Schnaps gemacht. Dies hier war die Rückseite, ein Werk, das Ralf Siegel geschrieben hat. Hier ist das Lied, das nie zu Ende geht. Tut es aber nach 4 Minuten und 36 Sekunden.

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Viel ist über diese Dame hier leider nicht bekannt, außer dass sie in den späten 70er Jahren mindestens 7 Singles veröffentlicht hat, einige davon offenbar bei der Firma Ariola in Wien. Diese Single erschien im Jahre 1978 bei der Metronom. Das war Kirsten Lill und A Taste of Summer Wine. Tja, und das war's dann für die 23. Ausgabe von C60. Die nächste Ausgabe folgt in einer Woche. Und bis dahin sage ich Tschüss.

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